Du willst mir also nicht zuhören?« sagte Tyrion streng. »Dann wird es Zeit, dass du auf die Reise gehst, so wie es bei uns Drachen seit jeher Brauch ist. Mach dich auf und suche die Vernunft. Du wirst sie nicht leicht erkennen, denn sie erscheint in tausend Formen. Aber verlass dich auf die Kraft, die alles bewegt, die Fantasie. Sie wird dich führen und beschützen.«

Was hatte Tyrion gesagt? Verlass dich auf die Kraft, die alles bewegt? Tabaluga hatte diese sonderbare Kraft, die sein Vater Fantasie nannte, schon lange in sich gespürt. Nichts hielt ihn mehr. Mit aller Kraft, die in ihm war, erhob sich Tabaluga in die Lüfte. Schneller und schneller wurde der Flug des Drachenkindes und Tyrions Ermahnungen waren bald vergessen. Voller Übermut ließ Tabaluga die

Längst hatte er hoch oben die helle Scheibe entdeckt, die ihn so freundlich anlächelte. Sie wurde immer größer und irgendetwas an ihr zog den kleinen Drachen unwiderstehlich an. Schließlich landete er mit einem gewaltigen Rums. Um ihn herum glitzerte der Staub, den er aufgewirbelt hatte, in unzähligen Farben. Und in seinem Kopf fühlte er ein dumpfes Kreisen. Noch nie hatte er so viele bunte Sterne gesehen. Wer stört mich in meiner Ruhe? Die verschlafene Stimme kam von überall zugleich. Ich bin Tabaluga, der Sohn von Tyrion, antwortete der Drache ängstlich. Und ich bin auf der Reise, um vernünftig und erwachsen zu werden. Dann bist du bei mir gerade richtig. Zum Glück klang die Stimme jetzt etwas freundlicher. Tabaluga vergaß seine Ängstlichkeit und fragte neugierig: Wieso? Wer bist du denn? Und was tust du hier oben? Die Stimme wurde jetzt sehr würdevoll. Ich bin der Mond. Und ich mache die Zeit.

0: Gebannt hatte Tabaluga dem Mond zugehört. Wie viel Zeit würde ihm wohl bleiben? Und er rief ihm zu, leider muss ich jetzt gleich wieder fort.
1: Ja, ja, du wirst noch viel Zeit brauchen, um mich wirklich zu verstehen.
0: Der Mond blickte dem ungeduldigen Drachenkind hinterher, das so schnell es nur konnte, zur Erde zurückflog. Die Bäume am Waldrand bogen erschrocken die Köpfe zur Seite, als Tabaluga mit leuchtendem Feuerstrahl neben ihnen landete. Kein Feuer! Bitte kein Feuer! Aus einem kleinen braunen Haufen zwischen Wald und Feld hörte der junge Drache die verzweifelten Stimmen vieler kleiner Tierchen, die aufgeregt umherkrabbelten. Wir holen unsere Königin, aber bitte kein Feuer! Ein Wesen mit zwei winzigen Flügeln trat aus einem der vielen Löcher des Haufens hervor und fragte nervös, wer bist du? Was willst du von mir? Hab keine Zeit, viel zu tun, viel zu tun! Ich bin der Drache Tabaluga und soll vernünftig werden. Was du hier siehst, ist das Vernünftigste, das es gibt. Die Königin sprach mit stolz geschwellter Brust. Wir sind Ameisen und was für dich nur ein brauner Haufen ist, ist unser Staat. Bei uns ist alles in bester Ordnung, aber dafür müssen wir sehr hart arbeiten.
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0: Die Königin war wieder in einem der Eingänge zu ihrem Staat verschwunden. Ihre Worte hatten dem jungen Drachen manches Rätsel aufgegeben. Und so folgte er nachdenklich einer Ameisenkolonne, die unbeirrbar ihr Ziel verfolgte. Die Spur endete unter einem großen Baum, der frei auf einer blühenden Wiese stand. Tabaluga war müde geworden und legte sich in das weiche Gras. Aber kaum waren ihm die Augen zugefallen, da erwachte er fröstelnd aus den ersten Träumen. Die Sonne war verschwunden und es war kühl geworden. Verschlafen blickte er zum Himmel und erschrak. Zwei große Augen schauten ihn fragend an. Eine riesige Gestalt, deren Rücken die Sonne verdeckte, beugte sich zu ihm herab. »Willst du vor mir fliehen wie die Menschen? Angst ist nicht gut, Angst macht einsam. Ich bin der Riese Grykulos, und wer bist du?«
1: »Ich bin Tabaluga.« Der Drache war jetzt wieder hellwach.
0: Grykulos setzte sich zu ihm.
1: »Und du kennst die Menschen?« fragte Tabaluga.
0: »Wie sollte ich sie kennen? Sie verstecken sich vor uns ebenso wie vor euch, denn sie haben Angst. Aber Angst macht keine Freunde.«
1: Der Riese sah Tabalugas enttäuschtes Gesicht.
0: »Alles, was ich dir von den Menschen erzählen kann, kenne ich aus einem Lied, das mir mein Vater oft sang.«
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Auch wir werden so einen Freund finden, sagte Tabaluga zu Grykolos. Und dann treffen wir uns unter diesem Baum wieder, nickte der Riese und erhob sich. Die Sonne verschwand für kurze Zeit hinter dem Giganten. Dann war es still.

Tabaluga legte sich in den Schatten des Baumes und war bald wieder in Träumen versunken. Von irgendwoher erklang eine Melodie und Tabaluga wusste nicht, ob sie Traum war oder Wirklichkeit.

0: Wolltest du so lange schlafen?
1: Tabaluga erwachte und blickte sich um. Wo bist du? Fragte er erstaunt.
0: Über dir, neben dir, unter dir.
1: Jetzt erkannte Tabaluga, dass es der Baum war, der mit ihm sprach.
0: Irgendwo wirst auch du Wurzeln schlagen. Man muss wissen, wo man hingehört, sagte der Baum.
1: Da plötzlich huschte etwas vorüber. Ein gelb-schwarzes Tier sprang flink um den Drachen herum. Obwohl es unendlich viel kleiner war als er, sah es ihm doch sehr ähnlich. Ich bin Pyromella, ein Feuersalamander, genauer gesagt ein Feuersalamander-Weibchen. Die zarte Stimme gefiel Tabaluga und das Wort Feuer machte ihn sehr erregt. Ich werde dir meinen Feuerstrahl zeigen. Ich bin nämlich der Drache Tabaluga, musst du wissen. Nur mit Mühe konnte Pyromella den Drachen zurückhalten. Dein Feuer würde mich verbrennen. Wir müssen vernünftig sein. Etwas Trauriges war nun in ihrer Stimme. Auch Tabaluga wurde sehr still. Aber wenn wir schon keine Freunde sein können, so wollen wir doch wenigstens keine Feinde sein.

Komm, ich zeige dir etwas Lustiges, sagte Pyromella und führte Tabaluga zu einem kleinen Teich. Als sie sich dem Wasser näherten, hörten sie einen merkwürdigen Gesang. Das ist die Kaulquappenschule, sagte Pyromella. Der Frosch mit den zackigen Bewegungen dort, das ist Aquaxos. Er ist der Schulleiter und sein Wahlspruch ist, werde Frosch, aber sei kein Frosch. Das Wort Schule klang ganz danach, als könne man hier noch allerlei Vernünftiges dazulernen.

0: Papperlapapp!
1: Alles Papperlapapp! Tönte es aus einiger Entfernung. Die Kaulquappen wurden von Aquaxos schnell in das tiefere Wasser getrieben.
0: Da kommt Arafron, der Storch, sagte Pyromella. Leb wohl, Tabaluga, auf Störche bin ich nämlich gar nicht gut zu sprechen. Auf Wiedersehen, Pyromella, ich werde immer Feuer und Flamme für dich bleiben.
1: Da stand der Storch schon vor ihm.
2: Wenn du die Vernunft suchst, darfst du nicht im Trüben fischen.
1: Arafron sprach mit ernster Stimme.
2: Dort, wo alles Leben seinen Ursprung hat, im klaren, tiefen Meer, nur da wirst du die Antwort auf deine Fragen finden. Mach dich auf zu Nessaja, der 200-jährigen Meeresschildkröte. Ihre Weisheit wird dir geben, wonach du suchst.
0: Kannst du mir den Weg zeigen? Tabaluga fühlte ein unbeschreibliches Glücksgefühl, das ihn durchströmte.
2: Komm, folge mir.
1: Arafron hatte schon seine Flügel ausgebreitet und die beiden erhoben sich mit mächtigen Schwüngen in den roten Abendhimmel.

0: »Da vorn ist das Meer«, rief Arafron. »Beeil dich, du hast nicht mehr viel Zeit und viel Glück.«
1: Tabaluga war allein.
0: Soweit sein Blick reichte, sah er nur das unergründliche Meer. Irgendwo dort unten lebte Nessaja, die weise Schildkröte. Das Wasser begann plötzlich zu brodeln und heraus sprang ein Schwarm quicklebendiger Meeresbewohner. »Wer seid ihr?« rief Tabaluga. »Wir sind Delfine, und wer bist du?« »Ich bin der Drache Tabaluga und ich suche die Vernunft in der Tiefe des Meeres.« Die Delfine begannen laut zu lachen. »Den Unsinn hat dir sicher der Storch erzählt, was? Den Dingen auf den Grund gehen und so. Alles Quatsch. Wenn es überhaupt etwas Vernünftiges gibt, dann ist es, sich seines Lebens zu erfreuen. Man weiß nie, was einen in der Tiefe erwartet.« Das eigenartige Lachen der Delfine nahm kein Ende. Tabaluga hörte ihrem Gesang zu

Am Horizont erschien eine Gruppe kleiner Inseln. Und weil Tabaluga müde geworden war von der langen Reise, landete er und schlief sofort unter einer Palme ein. Du hast mich gesucht, hm? Tabaluga erwachte aus einem langen Schlaf. Vor sich entdeckte er einen kleinen dunklen Felsen voller Furchen und Risse. Erst als er ihn genauer betrachtete, erblickte er darin zwei kleine Augen, die ihn friedlich anschauten. »Bist du Nessaja?« fragte er verwundert. »Seit 200 Jahren trage ich diesen Namen. Und du bist Tabaluga, der Sohn Tyrions. Dann weißt du also auch, dass ich auf der Reise bin, um erwachsen und vernünftig zu werden?« Tabalugas Erstaunen wurde immer größer und er sah einen seltsam warmen Glanz in Nessajas Augen. »Erwachsen? Was heißt das schon? Vernünftig? Wer ist das schon? Ich bin ich und du bist du. Das ist alles, was ich weiß. Du bist jung und ich bin alt. Aber was kann das schon bedeuten?«

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1: Wir packen den Koffer. Kommt alle heran.
2: Nein, du noch nicht. Zuerst sind immer die Bücher dran.
3: Hockety, pockety, wockety, wop. 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Da geht genug in den Koffer rein. Higitus, Pigitus, Pigitus, bumm. 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Wow. 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
2: Halt, halt, halt, halt. Halt! Zuckerchen, wirst du nun endlich klug. Hat das Service nicht Sprünge genug? Also jetzt nochmal von vorn. Nein, ich wollte sagen, wo waren wir stehen geblieben?
4: Bei Wockety Pockety?
2: Oh ja, ja, natürlich.
3: Pockety Pockety Wockety Wock. Groß und klein muss alles rein. Ich komme gleich mit dir, junger Mann. Das Packen ist schnell getan.
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4: Komischer.

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1: Er sagt, etwas kommt auf uns zu. Seltsame Wolken.
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1: Einmal

0: Die Wasserwelt hat auch ihre Wälder und ihre Dschungel. Sie hat auch ihre Tiger und ihre Wölfe. Ja, ja.
1: Ja, ja, so ist der Lauf der Welt in der Natur. Mein Sohn, das glaubt, der Schwache wird des Starken Raub. Im Menschenleben ebenfalls, der Starke will ihm an den Hals. Dagegen bist du nicht geschützt, es sei, dass dein Verstand dir nützt. Muskelkraft gar nichts schafft,
2: Hilfe,
1: wenn
2: Merlin,
1: Verstand
2: Hilfe, sieht. Hilfe. Oh. Oh.
3: Schnell, Merlin, den Zauber!
4: Nein, nun ist es an dir, mein Junge. Nun zeig, dass du die erste Lektion begriffen hast.
3: Welche Lektion?
4: Er hat die Kraft und du den Verstand. Nein, nein, nein, nicht ängstlich werden. Nun nütze deinen Verstand. Überliste das Biest. Gut gemacht, Junge. Das nenne ich den Verstand nützen.

0: nur, mein Junge, große Strategie.
1: Ist die Stunde nun vorbei?
0: Hast du die Lektion jetzt begriffen?
1: Ja, Geist über Kraft.
0: Okay, dann werde ich den Burschen jetzt bannen. Hickelte, pickelte, nein, falsch. Hokus, pokus, nein, das ist ja ganz falsch. Hickelte, pickelte.
1: Merlin!
2: Ruhe! Was ist denn? Das ist ja der Junge! Au, verflixt!
1: Hilfe! Hilfe! Hilfe!

0: Zum Donnerwetter, zum Donnerwetter, wie kommt denn solch ein Ungetüm in diesen Pool? Na warte, ich verwandle dich jetzt in eine Kaulquappe.
1: Merlin!
0: Oh ja, komm, das werden wir gleich haben. Schnick, Schnack, Schnurrum. Na nun sag mal, wie bist du denn herausgekommen aus dem Schlamassel?
1: Das große Biest hätte mich um ein Haar gefressen. Aber Archimedes, der hat mich gerettet.
0: Nun sieh mal an. Junge, wer hätte das von ihm gedacht?
2: Das ist ja gar nicht wahr. Ich wollte ihn auffressen. Junger Barsch ist mein Lieblingsgericht. Das weißt du doch.
0: Glaubst du das, mein Junge?
1: Och, ich.
3: Schlau!
1: Oh, ich muss gehen. Danke, Merlin. Das hat Spaß gemacht. Und Archimedes, ich.
2: Ach, Firnis Hand zur Reihe.
3: Wo steckst du?
1: Ich komme ja schon.
0: Nun sag mal, Archimedes, seit wann setzt du dein Leben aufs Spiel für so einen kleinen Happenfisch? Hm? Und wo du doch so gut gefrühstückt hast.
2: So.

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1: Im Studio Finnriebel sei freundlieb. Schönen guten Morgen. Durch die Hitze entstehen der deutschen Wirtschaft jedes Jahr Milliardenschäden. Ein einziger Hitzetag mit 30 Grad kostet rund 430 Millionen Euro. Bei 35 Grad sind es schon fast eine Milliarde. Das haben Experten der Prognos AG berechnet. Projektleiter Lukas Sander sagte uns.
2: Der mit Abstand größte Faktor sind die Produktivitätsverluste. Das heißt, Verluste, die im Prinzip entstehen, weil Menschen bei Hitze einfach weniger effektiv arbeiten, weil sie mehr Pausen brauchen, weil sie mehr Fehler machen. Und dazu kommen dann noch Kosten, die durch Unfälle oder durch Krankmeldungen entstehen. Da lässt sich tatsächlich ziemlich eindeutig nachweisen, dass sowohl Arbeitsunfälle als auch Krankmeldungen tatsächlich an so einem Hitzetag ansteigen.
1: Die letzten beiden Monate waren die heißesten, die in Westeuropa je aufgezeichnet wurden. Die Durchschnittstemperatur lag laut EU-Beobachtungsprogramm Copernicus bei über 21,6 Grad Celsius. Auch in den Ozeanen weltweit wurde letzten Monat eine Rekordtemperatur für Juli gemessen. In Hessen, Rheinland-Pfalz und im Saarland starten heute die ersten Erstklässler ins neue Schuljahr. Für diesen Jahrgang gilt in ganz Deutschland erstmals der rechtliche Anspruch auf Ganztagsbetreuung. Das Problem: Die meisten Kommunen haben dafür gar keine ausreichenden Kapazitäten. Da muss die Politik dringend helfen, sagte uns DGB-Vizechefin Elke Hanack.
3: Wenn es also nicht zu einer echten Ausbildungsoffensive oder auch Anwerbeoffensive kommt, befürchten wir eine richtig starke Arbeitsverdichtung bei den pädagogischen Fachkräften und auch viel zu große Gruppen, die am Ende auch den Kindern nicht helfen.
1: Bundesinnenminister Dobrindt will die Drohnenabwehr stärken. Laut Bild soll etwa das gemeinsame Drohnenabwehrzentrum von Bund und Ländern mehr Personal bekommen. Hintergrund ist der Vorfall am Leipziger Flughafen vor einigen Tagen. Dort war eine mit Sprengstoff beladene Drohne entdeckt worden. Mit etlichen deutschen Medaillenhoffnungen startet heute die Leichtathletik-EM in Birmingham. Chancen auf Gold haben unter anderem Zehnkampf-Weltmeister Leo Neugebauer, Weitsprung-Olympiasiegerin Malaika Mihambo oder auch Amanal Petros im Marathon. Insgesamt stehen bis Sonntag 50 Entscheidungen an.

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1: Im Studio Finn Riebel, sei freundlieb. Schönen guten Morgen. Deutschland und der Rest von Westeuropa haben den heißesten Juni und Juli überhaupt erlebt. Im Schnitt lag die Temperatur bei 21,6 Grad. Das sind fast 3 Grad mehr als im langjährigen Schnitt, sagt das EU-Beobachtungsprogramm Copernicus. Je höher die Temperaturen, desto höher sind auch die wirtschaftlichen Einbußen. Bei 30 Grad sind es 430 Millionen Euro Verlust pro Tag. Klimaanpassungsexperte Lukas Sander von der Prognos AG sagte uns:
2: Es ist natürlich total einfach zu sagen, wir bauen jetzt überall einfach Klimaanlagen ein. Das hat dann natürlich aber wieder ganz, ganz andere Wechselwirkungen, beispielsweise in Bezug auf den Energieverbrauch. Und deswegen ist es total wichtig, sich mit vielen verschiedenen kleinen Maßnahmen auf einer gesamtsystemischen, gesamtgesellschaftlichen Ebene an diese Hitze anzupassen, weil nur mit einer Maßnahme oder nur in einem Bereich werden wir es einfach nicht schaffen.
1: Zum neuen Schuljahr gibt es für die Erstklässler erstmals bundesweit einen Anspruch auf Ganztagsbetreuung. Das soll bei der Chancengleichheit in der Bildung helfen und mehr Eltern das Arbeiten ermöglichen. Das Problem: Die meisten Kommunen können die Betreuung für so viele Schülerinnen und Schüler noch gar nicht anbieten. DGB-Vizechefin Elke Hanak sieht die Politik in der Pflicht. Sie sagte uns:
3: Ohne eine gezielte Ausbildungs- oder auch Anwerbeoffensive bleibt der Ausbau strukturell begrenzt. Bund, Länder und Kommunen müssen gemeinsam verlässliche Finanzierungsgrundlagen schaffen und drittens die Qualitätssicherung mit guten pädagogischen Konzepten und fairen Arbeitsbedingungen, damit Ganztag eben nicht nur Betreuung, sondern echte Bildung bedeutet.
1: Das 700 Milliarden Euro schwere Programm zur Modernisierung der Bundeswehr droht, seine Wirkung zu verfehlen. Das sagt der Präsident des Instituts für Weltwirtschaft, Schularik, der Süddeutschen Zeitung. Er wirft Bundesverteidigungsminister Pistorius falsche Investitionen in veraltete Technologien vor. In Deutschland soll es mehr Personal für die Abwehr von Drohnen geben. Das plant Bundesinnenminister Dobrindt. Laut Bild soll die Zahl der Anti-Drohnen-Einsatzkräfte der Bundespolizei verdoppelt werden, und zwar auf 300. Hintergrund ist der Drohnenvorfall am Leipziger Flughafen vor einigen Tagen. Mit etlichen deutschen Medaillenhoffnungen startet heute die Leichtathletik-EM in Birmingham. Chancen auf Gold haben unter anderem Zehnkampf-Weltmeister Leo Neugebauer, Weitsprung-Olympiasiegerin Malaika Mihambo oder auch Amanal Petros im Marathon. Insgesamt stehen bis Sonntag 50 Entscheidungen an.

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1: Im Studio Fenribel sei Freundlieb. Schönen guten Tag. Einige werden sich in den letzten Wochen gedacht haben, Mann, ist das heiß. Und jetzt haben wir es auch schwarz auf weiß. Deutschland und der Rest von Westeuropa haben den heißesten Juni und Juli seit Beginn der Aufzeichnung erlebt. So das EU-Beobachtungsprogramm Copernicus. Durch die Hitze entstehen der deutschen Wirtschaft jedes Jahr Milliardenschäden. Ein einziger Hitzetag mit 30 Grad kostet rund 430 Millionen Euro. Das haben Experten der Prognos AG berechnet. Projektleiter Lukas Sander sagte uns.
2: Der mit Abstand größte Faktor sind die Produktivitätsverluste. Das heißt, Verluste, die im Prinzip entstehen, weil Menschen bei Hitze einfach weniger effektiv arbeiten, weil sie mehr Pausen brauchen, weil sie mehr Fehler machen. Und dazu kommen dann noch Kosten, die durch Unfälle oder durch Krankmeldung entstehen.
1: Zum neuen Schuljahr gibt es für die Erstklässler erstmals bundesweit einen Anspruch auf Ganztagsbetreuung. Das soll bei der Chancengleichheit in der Bildung helfen und mehr Eltern das Arbeiten ermöglichen. Das Problem: Die meisten Kommunen können die Betreuung für so viele Schülerinnen und Schüler noch gar nicht anbieten. DGB-Vizechefin Elke Hanak sieht die Politik in der Pflicht. Sie sagte uns.
3: Ohne eine gezielte Ausbildungs- oder auch Anwerbeoffensive bleibt der Ausbau strukturell begrenzt. Bund, Länder und Kommunen müssen gemeinsam verlässliche Finanzierungsgrundlagen schaffen und drittens die Qualitätssicherung mit guten pädagogischen Konzepten und fairen Arbeitsbedingungen, damit Ganztag eben nicht nur Betreuung, sondern echte Bildung bedeutet.
1: Das 700 Milliarden Euro schwere Programm zur Modernisierung der Bundeswehr droht, seine Wirkung zu verfehlen. Das sagt der Präsident des Instituts für Weltwirtschaft, Schularik, der Süddeutschen Zeitung. Er wirft Bundesverteidigungsminister Pistorius falsche Investitionen in veraltete Technologien vor. Die Pläne von Bundesverkehrsminister Bilger zur Neuregelung der Boni für Bahnmanager kommen gut an. Zuspruch gibt's von SPD und Grünen, aber auch vom Fahrgastverband Pro Bahn. Bilger will als Reaktion auf die mangelnde Pünktlichkeit bei der Bahn die Boni daran koppeln, welche Ziele erreicht werden. In Birmingham startet heute die Leichtathletik-EM. Und deutsche Athleten haben da in den kommenden Tagen durchaus Medaillenchancen. Zu den Goldkandidaten gehören unter anderem Zehnkampf-Weltmeister Leo Neugebauer oder Weitsprung-Olympiasiegerin Malaika Mihambo.

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1: Im Studio von Riebesel Freundlieb. Schönen guten Tag. Einigen dürfte es in den letzten Wochen zu heiß gewesen sein. Und dass sich das nicht nur so angefühlt hat, zeigen neue Zahlen vom EU-Beobachtungsprogramm Copernicus. In Deutschland und dem Rest von Westeuropa waren der Juni und Juli so heiß wie noch nie. Hitzetage kosten die Wirtschaft in Deutschland jedes Jahr Milliardenbeträge. Klimaanpassungsexperte Lukas Sander von der Prognos AG sagte uns.
2: Der Hitzetag mit 30 Grad in Deutschland schlägt mit ungefähr 430 Millionen Euro zu Buche. Bei über 35 Grad sind wir dann bei 980 Millionen Euro, also fast 1 Milliarde Euro Schäden in Deutschland pro Hitzetag mit über 35 Grad.
1: Noch nicht einberechnet sind höhere Energiekosten bei Hitze oder Kosten durch kaputte Autobahnen und Gleise. Die Lage für die Schifffahrt auf dem Rhein droht sich in dieser Woche noch zu verschärfen. Der Bundesverband der deutschen Binnenschifffahrt befürchtet, dass der Pegel zwischen Koblenz und Mainz auf einen einstelligen Wert sinkt. Der Rhein wäre im Prinzip nicht mehr durchgängig befahrbar und damit zweigeteilt, sagte BdB-Chef Schwanen der Rheinischen Post. In der Region ist dann kein Gütertransport oder auch keine Ausflugsschifffahrt mehr möglich. Erst am Wochenende wurden am Rhein in NRW historische Tiefstände gemessen. In Deutschland soll es mehr Personal für die Abwehr von Drohnen geben. Das plant Bundesinnenminister Dobrindt. Laut Bild soll die Zahl der Anti-Drohnen-Einsatzkräfte der Bundespolizei verdoppelt werden, und zwar auf 300. Hintergrund ist der Drohnenvorfall am Leipziger Flughafen vor einigen Tagen. Die anstehende totale Sonnenfinsternis wirft schon ihre Schatten voraus. Das Himmelsspektakel wird am Mittwochabend unter anderem auf Mallorca zu bestaunen sein. Und die Urlaubsinsel reagiert, Jana Klonikowski.
3: Ja, es wird ein Besucheransturm erwartet und deswegen ist jetzt auch das Militär im Einsatz. Tausende Soldaten sind auf der Insel unterwegs. Sie sollen unter anderem Straßen überwachen und Rettungswege freihalten. Die totale Sonnenfinsternis wird auch in Nordspanien sowie auf Island und Grönland zu sehen sein. Bei uns in Deutschland wird die Sonne dann nicht komplett verdeckt, aber zu einem großen Teil.
1: Mit etlichen deutschen Medaillenhoffnungen startet heute die Leichtathletik-EM in Birmingham. Chancen auf Gold haben unter anderem Zehnkampf-Weltmeister Leo Neugebauer, Weitsprung-Olympiasiegerin Malaika Mihambo oder auch Amanal Petros im Marathon. Insgesamt stehen bis Sonntag 50 Entscheidungen an.
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4: Mit KI-Support. Wolkig und nass ist es gerade, vor allem im Norden. Im Laufe des Tages zieht der Regen nach Osten ab. Dafür kommen später aus Richtung Südwesten wieder mehr Wolken rein mit Schauern und vereinzelt kräftigen Gewittern. Dazu werden es je nach Ecke 19 bis 36 Grad. Morgen wird's dann meist sonnig und trocken, maximal 33 Grad.

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3: Im Studio Tom Husse, schönen guten Tag. Einigen dürfte es in den letzten Wochen zu heiß gewesen sein. Und dass sich das nicht nur so angefühlt hat, zeigen neue Zahlen vom EU-Beobachtungsprogramm Copernicus. In Deutschland und im Rest von Westeuropa waren der Juni und der Juli so heiß wie noch nie. Hitzetage kosten die Wirtschaft in Deutschland jedes Jahr Milliardenbeträge. Klimaanpassungsexperte Lukas Sander von der Prognos AG sagte uns,
4: der Hitzetag mit 30 Grad in Deutschland schlägt mit ungefähr 430 Millionen Euro zu Buche. Bei über 35 Grad sind wir dann bei 980 Millionen Euro, also fast 1 Milliarde Euro Schäden in Deutschland pro Hitzetag mit über 35 Grad.
3: Noch nicht einberechnet sind höhere Energiekosten bei Hitze oder Kosten durch kaputte Autobahnen und Gleise. Die anstehende totale Sonnenfinsternis wirft schon ihre Schatten voraus. Das Himmelsspektakel wird am Mittwochabend unter anderem auf Mallorca zu bestaunen sein und die Urlaubsinsel reagiert. Jana Klonikowski.
5: Ja, es wird ein Besucheransturm erwartet und deswegen ist jetzt auch das Militär im Einsatz. Tausende Soldaten sind auf der Insel unterwegs. Sie sollen unter anderem Straßen überwachen und Rettungswege freihalten. Die totale Sonnenfinsternis wird auch in Nordspanien sowie auf Island und Grönland zu sehen sein. Bei uns in Deutschland wird die Sonne dann nicht komplett verdeckt, aber zu einem großen Teil.
3: Mit der Deutschen Bahn fahren klappt nicht immer reibungslos und das hat jetzt auch der neue Bundesverkehrsminister Bilger erlebt. Zum Auftakt seiner Sommerreise war Bilger im ICE auf dem Weg von Berlin nach Hamburg. Wegen einer ausgefallenen Klimaanlage musste er den Wagen wechseln, berichtet die Rheinische Post. In Deutschland werden jedes Jahr rund 2 Millionen Beschäftigte um Lohn geprellt. Laut DGB bekommen sie weniger als den Mindestlohn, der ihnen zusteht. In 10 Jahren fehlen den Betroffenen dadurch rund 35 Milliarden Euro. Der DGB fordert deshalb mehr Kontrollen und mehr Personal beim Zoll. In Birmingham ist heute die Leichtathletik-EM gestartet und deutsche Athleten haben da in den kommenden Tagen durchaus Medaillenchancen. Zu den Goldkandidaten gehören unter anderem Zehnkampf-Weltmeister Leo Neugebauer oder Weitsprung-Olympiasiegerin Malaika Mihambo.
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6: Mit KI-Support. Viele Wolken gibt es gerade und dazu gehen immer mal wieder Schauer runter. Ab und zu kann auch ein kräftiges Gewitter dabei sein. Im Norden wird es später etwas freundlicher, da ist kaum noch Regen dabei. Sonst bleibt's eher wechselhaft. Die Höchstwerte liegen je nach Region zwischen 19 und 36 Grad. Morgen dann oft sonnig und trocken, maximal bis 33 Grad.

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Der kleine Harlekin-Kunterbund von Claudia Biemann. Das kleine Kerlchen Harlekin, sein Leib ist kunterbunt. So lebte also Harlekin, war immer kerngesund. 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

0: Mr. Smith?
1: Und ob er das ist, der alte Seebär?
2: Captain John Smith? Von dem habe ich schon so viel gehört.
0: Kommst du etwa auch mit auf diese Fahrt?
1: Na klar, ohne John Smith kann man doch nicht gegen die Indianer kämpfen.
3: Das ist richtig. Ich will ja nicht, dass ihr den ganzen Spaß alleine habt.

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0: Und unter dem Griff war zu lesen, in goldenen Lettern, wer dieses Schwert herausziert aus dem Steine und dem Amboss, der soll sein rechtmäßiger König von England. So viele ihre Kraft an diesem Schwert versuchten, nicht einer war, der es auch nur bewegen konnte. Die Verheißung erfüllte sich nicht. England blieb ohne König. Und im Laufe der Jahre geriet das wundersame Schwert in Vergessenheit. Es war eine düstere Zeit.
1: Rüdiger und Jolata. Eine Kurzgeschichte von Claudia Biemann. Teil 1. Epilog. Gott war mies gelaunt, denn heute sollte er eingeschult werden. Und das noch nicht mal in die erste Klasse, sondern in die Vorschule. Wie konnte das bloß passiert sein, fragt ihr euch? Nun, ich finde es nicht weiter erstaunlich, wenn man wie Gott im Kindergartenalter versucht, eine Welt zu erschaffen und ein ganzes Universum dazu. Alles rotiert in einem eiskalten Raum, wild durcheinander, mal heiß, mal eisig kalt, mal rund, mal wie ein Ei geformt, und ein heftig schlimmes Desaster hatte er auf unserer Erde angerichtet. Vom äußeren Design war er ähnlich wie alle anderen seiner Planeten und Sterne geworden. Und nun sollte er da auch noch Leben erschaffen? Ach ja, es ist ja nicht so, als wenn er sich keine Mühe gegeben hätte, aber was will man denn von einem Gott mit dem Gemüt eines Sandkastenkindes überhaupt verlangen? Was auch gleich erklärt, warum seine erste Arbeit, etwas zu erschaffen, so kindlich leicht zu verstehen ist. Aber auf der anderen Seite offenbart er uns einen Wesenszug an ihm, der wirklich nicht so ganz sympathisch rüberkommt. Einen Menschen aus der Rippe eines anderen zu erschaffen und sobald irgendwelche Probleme auftreten, zack, alles wieder weg. Paradies im Arsch, und wer ist wieder mal an allem schuld? Natürlich die Frauen. Okay, so weit, so gut. Überspringen wir mal diesen Teil, aber ich bitte euch, gleich alle Dinosaurier samt Anhang Platz zu machen, nur weil sie vielleicht zu lange Hälse hatten oder ein Teil von ihnen ein bisschen aggro unterwegs war? Ich sage euch, man kann auch andere Methoden anwenden als die, einfach mit einem, rasenden Himmelskörper auf den Reset-Knopf der Welt zu drücken und zu sagen, ups, ja, Bluescreen. Naja, jedenfalls, nachdem wir unsere etwas erbärmlichen Erklärungsversuche jetzt hinter uns haben, wissen wir, was heute so abgeht bei Gott. Noch vor dem Frühstück versuchte er, ein paar Gletscher hinzubekommen, verwarf es aber sofort wieder und blieb dann ziemlich gedankenlos irgendwo in der letzten Eiszeit hängen. Als er dann mit dem Mammut durch war und gerade mit den Säbelzahntigern anfangen wollte, klingelte sein Universum. Wie das funktioniert, weiß ich auch nicht, es klingelte nun mal. Und er kam mit seinem göttlichen kleinen Finger auf die falsche Taste, was er aber nicht bemerkte. Er erhob sich ganz einfach und schritt von dann. Flog, lief, ach, was weiß ich denn. Und nun begann die ganze Geschichte auch schon wieder zum x-ten Male aus dem göttlichen Ruder zu laufen. Und damit ihr wirklich mal verstehen könnt, was Gott im Einzelnen so alles anrichtet, ohne wirklich darin interessiert zu sein, gewähre ich hiermit einen kleinen Einblick in das Leben von Rüdiger und Jolata. Allerdings mit der Verpflichtung verbunden, dass Gott danach von euch einen Shitstorm erwarten kann, der sich gewaschen hat. Okay? Erstes Kapitel. Die Erkenntnis. Es war an einem schönen Sommermorgen. Der Wind pfiff eiskalt über die ausgedörrte Tundra, als Ludmilla Säbelzahn aus dem Clan der Langzähne mit ihren 8 Kindern niederkam. Alles gratulierte, schaute aus, als wäre es ein erstklassiger Wurf geworden, bis auf den letzten kleinen Säbelzahn. Das lag an gleich mehreren Dingen. Erstens wollte er nicht. Also er strebte immer wieder hinein in die Mama statt hinaus. Zweitens war er nicht mal im Ansatz ein bisschen gestreift, dafür aber absonderlich kariert. Und drittens, als er dann doch nach einigen hilflosen Versuchen nicht geboren zu werden aufgab und doch noch das Tageslicht erblickte, nieste er ständig, statt wie seine anderen Geschwister zu brüllen und zu fauchen. Naja, entweder nieste er oder maunste jemalig, je nachdem. Und so gab man ihm den Namen Rüdiger, denn Rüdiger stand für nicht akzeptabel. Seine Brüder, Töchter blieben der guten Mutter versagt, hießen Brüller, Beißer, Schleifer, aber nein, der karierte, niesende und widerspenstige wurde Rüdiger geheißen. Zur Abschreckung sozusagen für die nächste Mutter, wieder so etwas zu produzieren. Der Vater hatte sich aus lauter Schande sofort abgesetzt. Und das sollte noch lange nicht alles sein, was Mama Ludmilla mit Rüdiger ins Haus stand, denn er wollte auch nicht an die hauseigene Milchbar. Das lag nicht etwa daran, dass Rüdiger Vegetarier war. Das war er außerdem noch. Nein, er litt einfach unter einer Laktoseintoleranz. Und dass er ständig nieste, na, da seid ihr doch bestimmt auch schon drauf gekommen, oder? Genau, Katzenhaarallergie. Während also Rüdigers Geschwister herumtollten, sich gegenseitig in den Schädel bissen und versuchten, sich auf spielerische Art und Weise um die Ecke zu bringen, saß Rüdiger bei seiner seufzenden Mutter und nagte an einem Grashalm. Noch nie war sie zuvor gezwungen worden, mit ihren Panken Gras zu reißen und so etwas ihrem Schützling hinreichen zu müssen, aber als Mutter hat man nun mal keine Wahl, jedenfalls nicht, falls man ein kleines bisschen Verantwortung für sein Kind in sich trägt. Und wie alle Mütter versuchte sie natürlich auch einige Tricks, vorgekaute Gazelle und einiges mehr, aber entweder kam Rüdiger vor lauter Niesen nicht zum Kauen, denn er war natürlich auch dem Pelz seiner Mutter allergisch, oder er war von dem Geschmack dermaßen angewidert, dass er wie ein Gummiball anfing, durch die Tundra zu hüpfen, nur um dabei die lebensspendenden Bröckchen in alle Himmelsrichtungen von sich zu speien. Ja, Rüdiger war ein hoffnungsloser Fall. Das sah seine Mutter nach einigen Gesprächen, die sie mit anderen Müttern in der Krabbel- und Beißgruppe geführt hatte, ein. Und so kam, was kommen musste, denn was konnte man in der Eiszeit besonders nicht ab? Handicaps. Und ganz besonders keine ganzen Ansammlungen von Handicaps im Mini-Format. Und so wurde Rüdiger eines schönen Tages von seiner Mutter pauchend und ermahnend zu einem Baum geführt. Sie meinte, hier, setz dich da mal hin auf einen der oberen Äste und ich muss da mal los Grashalme jagen. Dabei entging ihm ganz ihr ironischer Unterton und er sprang nur ganz brav auf den Baum hinauf und begann zu warten. Zweites Kapitel. Die Früchte vom Baum der Erkenntnis. Rüdiger saß also auf dem Baum und wartete und wartete und wartete und wartete. Wenn ihm langweilig vom Warten war, fing er seinen kleinen Schwanz ein, nagte an ihm und nieste. Er starrte wieder hinaus auf die weite Tundra, ob denn ein Blick auf die zurückkehrende Sippe eventuell von Erfolg gekrönt sein könnte. Aber da war nichts, außer Rüdiger und die leere, jetzt sonnenlose, noch kältere Tundra und sein Baum. Ab und an bekam er unerwarteten Besuch von ein paar Ameisen, die ihn unverschämt hämisch beim Vorbeiziehen anstarrten, da er vor ihnen zurückschrak wie vor einem riesigen Wollmammut. Und bald sprach es sich in der Insektenwelt auch herum, dass da ein haariges Etwas wie angenagelt im Baum saß. Also machte sich seinen Spaß raus, Rüdiger zu ärgern, wo sie nur konnten. Ein ganz dreister Heuschreck versuchte sogar, ein Nasenloch zu erobern. Aber da half Rüdigers Niesreflex. Das war wenigstens etwas Gutes. Aber ansonsten... Mittlerweile war es Nacht geworden und Rüdiger fürchtete sich sehr vor dem ihm sehr unsichtbaren Geräusch. Er krallte sich mit aller Macht seiner kleinen Pranken an dem jämmerlichen Ast fest und schloss die Augen. Morgen bei Tagesanbruch würde seine Mutter bestimmt wieder zurück sein. Als die Sonne wieder aufging, am anderen Tag, war der Wind ziemlich eisig, die Temperaturen waren eindeutig über Nacht gesunken, obwohl es doch Sommer war. Und Rüdiger? Rüdiger saß immer noch, wie angewurzelt auf dem Baum, den ihm seine Mutter gezeigt hatte. Ihm knurrte mittlerweile der Magen, die Nase lief ganz von selbst und er fror wie 10 unbehaarte Säbelzähne. Plötzlich raschelte es über ihm und dann machte es einen lauten Plomps auf der Erde. Dann nochmal und nochmal. Plomps, plomps. Und dann sprang am benachbarten Ast ein Wesen zu Boden, sammelte das ein, was unten auf dem Gras gelandet war und plomps gemacht hatte, nur um darauf sofort wieder in den Baumkronen zu verschwinden. Rüdiger stutzte. Und um hier mal eins klarzustellen, Rüdiger war nicht dumm, beileibe nicht. Er war halt überangepasst, zumindest für das, was seine Geschwister ihm beim Spielen, wenn sie damit im Spiel tappten, schmerzhaft eingebläut hatten. Und so brauchte er eine kleine Weile, bis er nach oben ins Blätterdach zu schauen begann, statt immer nur seinen dumpfen Blick auf eine endlose Tundra zu richten. Er musste ein paar Mal mit seinen Äuglein knipsen, aber dann entdeckte er Erstaunliches. Früchte! Und zwar eine ganze Menge davon. Und während er begriff, was da so über ihm baumelte, flog prompt wieder so eins von den Dingern, diesmal aber ganz knapp an ihm vorbei und landete ungefähr einen halben Meter unter ihm, weil es diesmal in einer Astgabel stecken blieb. Als er allerdings Anstalten machte, sich zu bewegen, um es aus der Nähe zu betrachten, rauschte von oben ein wahres Bombardement aus Früchten auf ihn herab, begleitet von sehr wütend klingenden Kreischlauten. Übersetzt wollte es so in etwa heißen, Finger weg, alles meins! Ende von Teil 1.
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0: Schneewittchen und der giftige Kamm. Es war einmal in einem weit entfernten Land. Dort lag ein großes Schloss, in dem Schneewittchen, Prinz Antoine und die 7 Zwerge zusammenlebten. Eines Tages machten Prinz Antoine und Schneewittchen zusammen einen Ausritt. Und die Zwerge beschlossen, spazieren zu gehen. Aber auf dem Waldweg stand jemand hinter einem Baum und beobachtete sie. Es war ein Zwergenmädchen mit weißen Haaren und Sommersprossen. Sie hatte Angst vor den königlichen Wachen und den großen Pferden und blieb deshalb verborgen. Ein paar Tage später in Hellas Höhle versuchte Dunkhoff immer noch, Königin Hella zurück in einen Menschen zu verwandeln.
1: Bibbidi, bobbidi, buh. Meine liebe Königin, ich habe die perfekte Idee, um dich zurückzubringen. Ich habe in einem Märchen gelesen, wenn ein junger Prinz dich küsst.
0: Dunkhoff öffnete das Buch der Zaubersprüche und fand einen Jugendzauber. Er sagte die magischen Worte.
1: Zauberer, mach mich jung und wunderschön.
0: Und plötzlich verwandelte er sich in einen wunderschönen Prinzen. Hella war sehr überrascht. Dunkhoff küsste den Frosch sanft. Und tatsächlich wurde der Froschbann gebrochen. Wow, gut gemacht. Wer hätte gedacht, dass du tatsächlich den Verstand haben würdest, dies herauszufinden? Werde jetzt wieder dein hässliches Ich, Dunkhoff.
1: Aber meine Königin, ich könnte doch einfach so schön bleiben.
0: Aber mit einer Geste von Hellas Hand verwandelte sich Dunkhoff wieder in sich selbst zurück. Doch plötzlich bemerkte Hella schlammige Fußabdrücke auf dem Boden der Höhle. Dunkhoff, pst! Beweg dich nicht, hier ist noch jemand mit uns. Hella folgte den schlammigen Fußabdrücken und sie führte sie hinter ein Bücherregal in der Höhle. Und hinter den Büchern stand ein Zwerg mit Sommersprossen und weißen Locken. Du! Wer bist du? Was machst du hier? Sag es mir sofort! Das süße, sommersprossige Zwergenmädchen kam aus ihrem Versteck.
2: Es tut mir leid. Mir war kalt und ich brauchte einen Platz zum Schlafen. Ich suchte das Häuschen der 7 Zwerge, aber ich habe mich im Wald verirrt. Mein Name ist Sommersprosse.
0: Sommersprosse. Ich kann helfen. Die 7 Zwerge leben jetzt im Schloss mit Schneewittchen. Nicht mehr im Wald.
2: In einem Schloss?
0: Ich habe die Zwerge getroffen. Sie sind sehr selbstverliebt. Und es wäre ihnen wahrscheinlich völlig egal, dass du ganz alleine im gefährlichen Wald herumwanderst. Schau dir hier meine Kristallkugel an. Hella zeigte die 7 Zwerge zusammen und glücklich im Schloss. Und Sommersprosse fühlte sich allein und ausgelassen. Lass mich dir ein Geheimnis verraten, Sommersprosse. Du musst nur etwas Schönes für Schneewittchen tun. Und dann werden sie alle deine Freunde sein. Ich kann helfen, Sommersprosse. Hier, nimm diesen Kamm und bürste ihr Haar damit. Und du wirst genauso beliebt sein wie sie. Dann werden sie dich auch einladen, im Schloss zu leben. Ganz bestimmt. Aber Hella sagte Sommersprosse nicht, dass sie den Kamm vergiftet hatte. Sie hatte ihn mit einem Zauber belegt, sodass er, sobald er Schneewittchens Haar berührte, die schöne Prinzessin hässlich und alt machen würde. Sommersprosse nahm den Kamm und steckte ihn in ihre Tasche. Und die böse Königin schickte sie auf den Weg zum Schloss. Während Sommersprosse durch den Wald ging, flog ein bunter Vogel über ihr. Einer seiner Federn fiel direkt nach unten in Sommersprosses Hand. Und sie steckte sie in ihr Haar. Die Feder muss mal

0: Und einer der Zwerge bemerkte Sommersprossen mit ihren goldenen Haaren.
1: Oh, ich glaube, da ist jemand da drüben.
2: Oh, jemand wie wir.
3: Oh, aber so schön.
0: Die Zwerge liefen sofort zur Sommersprosse und stellten sich vor. Mit roten Wangen schüttelte Seppel Sommersprosse die Hand.
3: Hi, möchtest du mit uns ins Schloss kommen? Das würde ich lieben, gerne.
0: Hella schaute sich all dies durch ihre Kristallkugel an und sie war erfreut zu sehen, dass alles so lief, wie sie es geplant hatte. Endlich kamen die Zwerge am Schloss an. Zum ersten Mal in ihrem Leben sah Sommersprosse ein so großes Schloss und einen so schönen Garten. Schneewittchen kam heraus, um die Zwerge zu begrüßen.
4: Oh mein Gott, hallo, da ist ja jemand Neues. Ich bin Schneewittchen. Hallo, du musst eine neue Freundin der sieben Zwerge sein.
3: Ja, meine Prinzessin, mein Name ist Sommersprosse. Vielen Dank, meine Prinzessin.
0: Sommersprosse erzählte Schneewittchen, dass sie nicht mehr allein leben wollte und dass sie gerne mit den sieben Zwergen im Schloss leben würde. Ich werde für dich ein Zimmer vorbereiten, Sommersprosse.
3: Du bist so schön. Du hast wirklich schöne Haare. So wunderschön, so weich und seidig. Darf ich deine Haare mit meinem Kamm kämmen? Den habe ich für dich mitgebracht.
0: Sommersprosse begann mit dem Kamm, den sie von Hella bekommen hatte, Schneewittchens Haar zu kämmen. Aber sie war ahnungslos, dass die böse Hella den Kamm mit einem Zauber belegt hatte. Und gerade als der Kamm Schneewittchens Haar berührte, wurde ihr Haar plötzlich weiß.
5: Oh nein!
3: Was? Oh, was ist das denn?
0: Schneewittchens Gesicht wurde alt und faltig.
1: Schneewittchen, Prinzessin, was passiert mit deinem Gesicht?
4: Es ist vollbracht.
0: Schneewittchen beugte sich über den Rand des winzigen Brunnens und betrachtete ihr Spiegelbild im Wasser.
4: Oh nein! Nein! Was ist mit mir passiert?
0: Die Zwerge schnappten sich sofort den Kamm aus Sommersprosses Hand und warfen ihn ins Wasser.
1: Warum hast du das getan, Sommersprosse?
3: Ich wusste das nicht, dass der Kamm verzaubert ist. Eine Frau namens Hella hat mir den Auftrag gegeben, Schneewittchens Haare zu kämmen. Es tut mir leid.
4: Hella!
3: Ich weiß, Prinzessin, ich kann dich mit dieser Feder wieder zurückverzaubern.
6: Wie willst du sie denn zurückverzaubern?
0: Sommersprosse nahm die gefärbte Feder aus ihrem Haar und steckte sie in Schneewittchens Haar. Und dann kehrte die Schönheit von Schneewittchen langsam wieder zurück.
7: Ja.
3: Ja. Yeah. Yeah. Sehr gut.
4: Danke, Sommersprosse.
1: Nimm nichts von Leuten an, die du nicht kennst, Sommersprosse.
3: Ja.
1: Sehr gut, ja. Sommersprosse.
3: Yeah.
1: Ja.
3: Yeah. Sehr gut, ja. Sommersprosse.
0: Von diesem Moment an lebte Sommersprosse gemeinsam mit den sieben Zwergen und Schneewittchen in dem Schloss.
4: Sie hat es wieder überstanden. Warum kann ich nicht nur einmal gewinnen? Ich hasse Schneewittchen.

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0: Begriffe. 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Oh, da ist ja auch mein hübsches Opfer.
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0: Alle Apotheke Steiner, guten Tag.
1: Guten Tag. Mir ist nicht gut.
0: Ja, hallo?
1: Ich hab Bauchschmerzen und im Kopf geht's auch um.
0: Im Kopf geht's auch um. Was hast du denn gegessen?
1: Fischstäbchen und Kartoffelbrei.
0: Fischstäbchen und Kartoffelbrei?
1: Ja.
0: Und davon ist dir jetzt schlecht?
1: Nein, dann habe ich Kopfschmerzen gekriegt und dann habe ich eine Tablette genommen.
0: Du hast, hat dir die Mama die Tablette gegeben?
1: Nein, die habe ich mir selber genommen.
0: Weißt du, was das für eine Tablette war?
1: Die, der Papa seine Kopfschmerztablette.
0: Und wo hast du die her?
1: Vom Papa sein Nachtschrank.
0: Vom Papas Nachtschrank?
1: Ja, vom Nachttisch, da liegen seine Kopfschmerztablette immer.
0: Welche Farbe hatte denn die Tablette?
1: Die Tablette?
0: Ja.
1: Blau.
0: Blau?
1: Ja.
0: Wie alt bist du?
1: 5.
0: 5?
1: Ja.
0: Gott.
1: Weiß nicht mehr.
0: Wo ist denn deine Mama?
1: Die ist auf Arbeit.
0: Die ist auf Arbeit. Und der Papa?
1: Der ist auch auf Arbeit.
0: Und du bist ganz alleine zu Hause?
1: Ja. Geht's mir dann besser, wenn ich vielleicht noch eine nehme?
0: Nein, um Gottes Willen, bloß nicht.
1: Nur eine?
0: Nein, gar keine, nicht mal eine halbe.
1: Aber die schmecken doch so.
0: Die können gar nicht schmecken.
1: Doch.
0: Nein.
1: Doch, der Papa sagt, ihm schmecken die. Und die nimmt er immer, wenn er es im Kopf hat.
0: Wenn dir unbedingt weiterhin schlecht sein soll und du
1: Nein.
0: weiter... Na siehst
1: Nein.
0: du. Na also.
1: Aber warum denn? Das ist doch nur eine Kopfschmerztablette.
0: Na und warum ist dir dann schlecht?
1: Also was soll ich jetzt machen? Ich esse jetzt noch eine Tablette vom Papa.
0: Nein, du isst jetzt nicht noch mal eine Tablette vom Papa.
1: Dann geht's aber besser.
0: Nein, dann geht es dir noch schlimmer.
1: Noch schlimmer?
0: Ja.
1: Von der blauen Tablette?
0: Ganz genau.
1: Was ist denn das für eine Tablette, dass mir da so schlecht wird?
0: Das ist Viagra.
1: Was?
0: Das ist Viagra. Und das nimmt der Papa nicht, weil er Kopfschmerzen hat.
1: Doch, der Papa hat gesagt, das nimmt er, weil er...
0: Ja, das hat der Papa gesagt, aber dann hat der Papa dich angeflunkert.
1: Mein Papa flunkert.
0: Doch, dein Papa flunkert.
1: Nein.
0: Doch.
1: Was ist es denn dann, hä?
0: Also ich glaube nicht, dass ich dir das jetzt erklären kann.
1: Warum nicht? Weil das nicht wahr ist.
0: Doch, ich weiß das sehr gut. Aber du bist dafür noch ein bisschen zu jung. Du bist wesentlich zu jung, die Dinger überhaupt zu schlucken.
1: Wieso? Die ging ganz einfach rein und dann habe ich geschluckt und da war sie weg. Guck, ah. Na, was ist es denn jetzt? Die Leute hier gucken auch schon so komisch.
0: Welche Leute?
1: Na, die Leute hier vom Radio.
0: Oh, weia.
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0: Ja, jetzt weiß ich, was im Hintergrund passiert, ne? Kaum zu glauben.
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0: So. Ja, in der Nacht, wie gesagt, treten am ehesten Alpennähe zunächst noch einzelne Schauer oder Gewitter auf. Sonst ist es meist trocken oder auch nur klar oder auch nur locker bewölkt. Im Norden und Osten gibt es ein paar dichte Wolkenfelder und dann sehen können hier und da vereinzelt ein paar Tropfen fallen. Deswegen wird es ein bisschen kalt, 20 Grad am Chiemgau, aber auch gute 8 Grad im Münsterland. Ja, morgen am Dienstag verläuft im Süden wieder mit der Mitte sonnig. Der Himmel ist dann meist wolkenlos oder auch nur leicht bewölkt. Im Norden und Nordosten ziehen ab und zu ein paar dichte Wolken durch, vielfach scheint aber auch die Sonne und es bleibt zum Glück trocken. Direkt an den Alpen sind am Nachmittag einzelne Schauer oder Gewitter möglich, aber das macht ja nichts. 18 Grad an den nordfriesischen Küsten, was wirklich sehr, sehr gut ist, und bis zu 34 Grad, die nicht so schön sind, im Markgräfenland. Mehr zum Wetter schauen wir uns gleich an, in gut einer halben Stunde.
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0: Ja, moin, willkommen zu deiner Afterwork hier bei dir in deinem Lieblingsradio. Ich habe gerade entdeckt, was so passiert ab und zu auf meinem Server. Und da muss ich gleich mal ein bisschen gucken, wie man das beheben kann. Ist nicht schön, aber da können wir ja was gegen tun, dass sowas nicht passiert. Ne? Was aber auch nicht passieren sollte, ist, dass deine Afterwork für diese Woche ausfällt. Das passiert natürlich nicht. Sie läuft ganz normal weiter. Und deswegen machen wir jetzt coole Mocke für den Montagfeierabend. Ich habe was richtig Schönes für euch. Tom Santa mit Rainfall. Damit starten wir direkt rein hier in deinem Lieblingsmontag, in deinem Montagfeierabend. Und wenn du was hast und damit loswerden möchtest, mach das doch gerne. Wenn es funktioniert, auf deinerafterwork.de. Aber noch am liebsten und noch am effektivsten ist es über WhatsApp 0413 22 77 869 oder einfach in deine Afterwork-Bot auf Telegram schreiben. Der kommt bei mir auch an und damit wünsche ich euch einen wunderschönen Montagfeierabend.
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1: Wir haben es tatsächlich alle schon mitbekommen, wir haben es auch schon überall gesehen. Und gerade wenn wir an Flüssen unterwegs sind, sehen wir es auch, das Niedrigwasser hält tatsächlich Deutschland so ein bisschen tatsächlich um Sorge. Denn der Rhein hat ja tatsächlich viele Orte dramatische Niedrigwasser. Am Wochenende wurden nämlich in Nordrhein-Westfalen historische Tiefstände gemessen. Und wegen der anhaltenden Trockenheit und der fehlenden Niederschläge wird im Laufe der Woche an einem entscheidenden Punkt des Flusses ein besonderes niedriger Pegelstand erwartet. Und deshalb droht tatsächlich nun sogar da auch die Zweiteilung des Flusses, heißt das tatsächlich vom Bundesverband der deutschen Binnenschifffahrt. Die Fähre in Kaub müsste bereits in Betrieb einstellen. Und das ist tatsächlich so schlimm, weil man jetzt so überlegt, viele gewerbliche Schifffahrten wird ja auch bei derartigen niedrigen Wasserständen in der Region keine Güter transportiert. Und da müsste man jetzt überlegen, was man dagegen macht. Er macht nämlich deutlich, das sagte nämlich Jens Schwane der Rheinischen Post, im Prinzip ist der Rhein damit nicht mehr durchgängig befahrbar und damit zweigeteilt. Es gibt nach wie vor Schiffe zwischen der Arahafen, also Amsterdam, Rotterdam, Antwerpen und Nordrhein-Westfalen bis etwa Köln. Und zwar über den Rhein und das westdeutsche Kanalgebiet, führte er aus. Und es gibt weiter südliche Schifffahrtsverkehr oder Schiffverkehr an den Nebenflüssen Neckar, Mosel, Main-Donau-Kanal. Und deswegen ist man jetzt am Überlegen, ob man vielleicht das Sonntagsfahrverbot der LKWs aufheben möchte. Moment. Moderne Welt der Technik hier bei mir. Und da hat man tatsächlich überlegt, ob dann was abschaffen wollte. Der Bundesverkehrsminister Stefan Willinger sagte nämlich, oder hat dieses Aussetzen der Sonntags- und Feiertagsverbot für LKWs ins Spiel gebracht, um wichtige Güter zeitweilig vermehrt über die Straße transportieren zu können. Neben Nordrhein-Westfalen, aber auch Niedersachsen wie auch Rheinland-Pfalz und das Saarland das Sonntagsverbot vorübergehend gelockert. Baden-Württemberg, Bayern und Mecklenburg-Vorpommern wollen beispielsweise ab kommender Woche damit folgen. Ob das wirklich passen wird und ob das wirklich klappen wird und ob es wirklich irgendwann auch erlaubt ist, muss man tatsächlich mal so überlegen. Aber wenn es weiterhin so trocken bleibt, dann haben wir langsam ein kleines Problem, kann man schon wirklich sagen. Wir gucken einfach mal, was passiert. Hoffen natürlich auf Regen. Ab und zu regnet das ja so ein kleines bisschen, aber es ist ja nicht gerade viel aktuell. Aber schönes Wetter ist ja auch schön, ne? Solange es trocken ist und schattig, ist alles gut. Aber keine 30 Grad, bitte. Wie seht ihr das? Was wollt ihr am liebsten haben? Warmes oder kaltes Wetter? Schreibt es mir gerne deineafterwork.de.
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1: Ja, mal was ganz Aktuelles, nämlich zum 21. Juli wurde nämlich das Bundesförderung für effiziente Gebäude, also kurz die BEG, reformiert. Doch was genau bedeutet das und ja, für die staatlichen Zuschüsse bei einem Heizungstausch und was müssen wir tatsächlich bei der Beantragung beachten? Da wollen wir jetzt nämlich einfach mal genau nachfragen, nämlich bei Henning Schulz, nämlich von Striebel Eltern. Hallo!
2: Hallo!
1: Ja, erst einmal, was genau hat sich denn seit dem 21. Juli in Bezug auf das BEG denn geändert?
2: Ach, es wird oft gesagt, die Förderung wäre grundsätzlich gekürzt worden. Das ist nicht ganz so. Sie ist teilweise gekürzt worden, das ist korrekt. Aber manche Antragsteller können sogar mehr Geld bekommen als vorher. So ist zum Beispiel der Höchstfördersatz, den ich bekommen kann von den Installationskosten, für einige auf bis zu 80% angestiegen von vorher 70%. Für einige gelten immer noch die 70%.
1: Okay, das heißt jetzt, ich kann 80% bzw. 70% der Kosten der Maßnahme vom Staat zurückbekommen?
2: Hängt ein bisschen davon ab, wie die persönliche Situation ist. Es gibt die Grundförderung mit 30% und dann gibt es noch weitere Prozentsätze, je nachdem, wie viel zu versteuerndes Einkommen ich habe und was ich bisher für eine Heizung hatte. So kann ich insgesamt auf 46% oder 70% oder eben maximal auf 80% kommen. Und diese Prozentzahl, diese 70% oder 80%, die berechnen sich dann anhand der maximal förderfähigen Investitionssumme und die ist abgesunken von 30.000 auf 28.000 Euro. Man kann also bis zu 80% von 28.000 Euro als Zuschuss bekommen.
1: Okay, wer profitiert denn besonders von den BEG-Änderungen?
2: Rentner profitieren besonders und Familien, insbesondere wenn ein minderjähriges Kind im Haushalt lebt, weil das nochmal extra angerechnet wird. Dadurch rutschen viele Haushalte in eine höhere Stufe für staatliche Zuschüsse beim Heizungstausch. Aber ganz wichtig, es geht dabei immer um das zu versteuernde Einkommen.
1: Okay, was genau ist denn zu versteuerndes Einkommen genau?
2: Das zu versteuernde Einkommen ist das, was bei der Steuererklärung tatsächlich berechnet wird. Da wurden Freibeträge abgezogen, Werbungskosten, Sonderbelastungen etc. Gerade mit Kindern liegt das zu versteuernde Einkommen in der Regel sehr deutlich unter dem Jahreseinkommen. Mein Tipp, einfach mal auf den Steuerbescheid schauen. Da steht das zu versteuernde Jahreseinkommen auf jeden Fall drauf.
1: Ja, wann lohnt sich denn der Einbau einer Wärmepumpe und noch, um tatsächlich wirklich noch von diesen Fördermitteln zu profitieren?
2: Also der Wechsel von fossiler Heizung zur Wärmepumpe lohnt sich immer. Wichtig ist, wenn man das vorhat, dass man vielleicht jetzt in den nächsten 6 Monaten den Antrag stellt. Man hat dann auch noch ein bisschen Zeit, den Tausch tatsächlich zu machen und profitiert trotzdem von den jetzt noch gültigen Fördersätzen. Denn ab Februar 2027 schmelzen die ab, aber es gilt für die Berechnung immer der Zeitpunkt des Antrags und nicht der Zeitpunkt des Einbaus. Und man hat dann ein bisschen Zeit für den Einbau.
1: Wichtigste Frage noch, brauche ich zwingend einen Energieberater dafür?
2: Ja, den Energieberater braucht man, wenn man nicht nur den reinen Heizungstausch macht, sondern vielleicht auch noch Fenster und Dach und Fassade etc. machen will. Wenn es nur um den Heizungsaustausch geht, dann macht das in der Regel der Sanitär-Heizungs- oder Elektrofachbetrieb vor Ort. Der kann bei allen Fragen helfen und natürlich auch bei der Beantragung der Förderung. Oder man nutzt schon mal unseren Förderrechner auf der Homepage von Stiebel Eltron, wo man ganz bequem selbst ausrechnen kann, wie hoch die Förderung für einen selbst tatsächlich ausfallen wird.
1: Ja, Henning Schulz von Striebel Eltron, vielen Dank fürs Gespräch hier bei uns.
2: Sehr gerne.
1: Ja, und zum 21. Juli ist die Bundesförderung für effiziente Gebäude reformiert worden. 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Schaut da gerne vorbei und wir machen natürlich jetzt passend weiter mit cooler Musik für den Montag. Feierabend.
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1: Genauso ist es. Und in der Nacht zum Dienstag treten am ehesten innerhalb hier zunächst noch einzelne Schauer oder Gewitter auf. Sonst ist es meist trocken oder auch nur locker oder auch locker bewölkt. Und auch klar, im Norden und Osten gibt es mal dichte Wolkenfelder. An den Seen können hier und da ein paar einzelne Tropfen fallen. Deswegen wird es noch ein bisschen kalt. 20 Grad am Chiemgau. Das ist nicht wirklich kalt, muss man ja wirklich sagen. Aber auch bis zu 8 Grad im Münsterland. Da wird es schon mal ein bisschen frischer. Ja, morgen am Dienstag verläuft es im Süden und in der Mitte oft sonnig. Der Himmel ist meist wolkenlos und nur leicht bewölkt. Im Norden und Osten ziehen ab und zu mal ein paar dichtere Wolken durch. Vielfach scheint dabei aber auch die Sonne und es bleibt zum Glück trocken. Direkt an den Alpen sind am Nachmittag einzelne Schauer und Gewitter möglich. Und deswegen wird es auch wieder warm. 18 Grad in den nordfriesischen Küsten und bis zu 34 Grad im Magreferland. Hier morgen am Dienstag, wir schauen auf den Rest der Woche, das wollte ich sagen. Da gibt es am Mittwoch nämlich auf den ganzen Tag über strahlenden Sonnenschein am ehesten. Von den Küsten bis zur Nordsee sowie auch über den Bergen und im Süden, Bergen im Süden kann es ein paar Wolken geben. Es bleibt aber trocken bei 20 bis 34 Grad. Der Donnerstag, genau das gleiche, weiterhin sonniges Sommerwetter. Es gibt kaum Wolken, es bleibt auch zum Glück trocken bei 24 bis 37 Grad. Und der Freitag wird nicht ganz anders. Es bleibt weiterhin mit viel Sonnenschein in der Westhälfte. Finden sich ein paar lockere Wolkenfelder am Himmel, aber es bleibt auch dort immer noch trocken. Und immer noch warm. 27 bis 39 Grad werden diese Woche tatsächlich in Richtung Süden wieder erwartet. Ist nicht wirklich schön, gebe ich auch nur ehrlich zu. Und wenn ich mal auf meinen Wetterkalender gucke hier, sehe ich am Freitag 35 Grad bei uns. Ist nicht wirklich schön, ne? Können es nicht ändern, ist es halt so. Und wir können nur hoffen, dass es dann sich langsam, aber sicher wieder abkühlt. Wir kommen jetzt langsam zum Herbst, ne? Da wird es ja mal Zeit, dass die Temperaturen wieder ein bisschen kühler werden. Dass ich auch wieder ein bisschen mehr anziehen kann. Oder wieder was anziehen kann. Wir machen weiter mit cooler Musik für den Montagfeierabend.
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0: Ja, wenn es warm wird, dann muss man natürlich eins essen, nämlich Eis. Und es gibt ja viele Dinge, die im Sommer ja wirklich immer besonders sind. Die wecken nämlich immer wieder die Kindheitserinnerung. Und wie zum Beispiel das Wassereis. Ja, das ist die perfekte Erfrischung an heißen Tagen. 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Und die kennt Martin Tom Sauke von Eismann. Hallo.
1: Hallo.
0: Ja, warum kommt denn Wassereis im Sommer eigentlich immer ganz gut an?
1: Wassereis ist einfach unkompliziert und eben kein Fancy-Nancy-Luxusprodukt. 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Außerdem kommen da so viele Erinnerungen aus der Kindheit wieder zurück. Freibad, Sommerferien, klebrige Finger, die perfekte Mischung aus Erfrischung und Nostalgie.
0: Ja, wer hat's denn erfunden?
1: Dazu gibt's viele Geschichten und noch einige Mythen. Die bekannteste und irgendwie für mich auch sympathischste Geschichte beginnt mit einem Zufall. Vor über 100 Jahren hat ein Junge ein Getränk mit einem Stäbchen draußen in der Kälte stehen lassen und über Nacht ist alles gefroren und am nächsten Morgen entstand praktisch das erste Eis am Stiel. Ob das wirklich exakt genauso passiert ist, weiß heute niemand, aber als Entstehungsgeschichte ist sie trotzdem toll.
0: Ja, wie hat sich denn das Wassereis im Laufe der Jahre denn so verändert?
1: Gar nicht so viel, denn das Grundprinzip ist geblieben und warum sollte man auch was dann ändern? Die Klassiker gehören für viele zum Sommer dazu. 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Gleichzeitig kommen aber immer wieder neue Sorten, Formen und kreative Ideen dazu.
0: Ja, manche kennen es. Warum bekommt man denn manchmal so einen Brain Freeze?
1: Das Gefühl kennt wohl wirklich jeder. Die Wissenschaft dahinter ist aber eigentlich recht spannend, denn berührt Eis den Gaumen, ziehen sich Adern zusammen und das Gehirn missversteht diesen Reiz und schickt einen stechenden Schmerz in die Stirn. Das kennen wir als Gehirnfrost. Zum Glück dauert das meist nur ein paar Sekunden und danach geht's ganz entspannt weiter.
0: Ja, abschließend noch eine Frage. Ist Wassereis eigentlich nur etwas für Kinder?
1: Nein, Wassereis ist doch nicht nur für Kinder. Wie sollte ich sonst meinen Wassereisverbrauch rechtfertigen? Klar, die Kinder mögen die bunten Farben und den süßen Geschmack, aber wir Erwachsene greifen oft auch wegen der schönen Erinnerungen dazu oder weil wir unserer Lieblingssorte einfach nicht widerstehen können. Eine tolle Erfrischung im Sommer gehört auch dazu. Ein Wassereis bringt viele für einen kurzen Moment zurück in die Sommerferien und mehr Glücksgefühl braucht es manchmal gar nicht.
0: Okay, Martin und Sauke von Eismann, vielen Dank fürs Gespräch hier bei uns.
1: Ja, viel Spaß im Sommer.
0: Ja, Wassereis ist tatsächlich viel mehr als nur eine kleine Erfrischung. Oft steckt dahinter auch tatsächlich ein Stück Sommer- und Kindheitserinnerung. 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Schaut da gerne vorbei und wir machen natürlich weiter mit guter Mucke, passend für eine kühle Jahreszeit vielleicht hier in deiner Afterwork. Falscher Button, der
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0: Auch der Song nicht ganz neu ist, aber aus dem Jahre 2024 ist es tatsächlich ein wirklich geiler Song für einen Montagfeierabend. Das war es tatsächlich auch schon für diese Woche mit deiner Artwork. Nächste Woche ist sie wieder da für euch und dann hören wir uns mit cooler Mucke am Montagfeierabend wieder. Ich wünsche euch einen schönen Abend, bis nächste Woche. Ciao, tschüss und auf Wiedersehen.
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Genau, meine Lieben, hier ist ja wieder ein wunderschönen Montagabend, wünsche ich euch. Wer meine Werbung heute gesehen hat, heute mit einem Interview, und zwar ein Duett, ein ganz tolles Pärchen. Und heute gibt es von mir auch eine Spezialsendung, und zwar für die Künstler.

0: Künstler, die bei mir im Interview waren. Jawohl. Jeden einzelnen Titel, den ihr hört, ist speziell von dem Künstler oder von einer ganz charmanten Künstlerin. Und ich möchte euch die Künstler gerne mal vorstellen. Ja, oder besser gesagt, die stellen sich selbst vor. Und ich sage euch ganz ehrlich, mir ist es auch mal eine große Ehre, die Künstler hier alle hintereinander weg vorzustellen, zu denen ich sehr großen Kontakt habe oder, wie ich schon sagte, die bei mir im Interview waren. Ich finde, das ist auch mal wichtig. Die müssen richtig promotet werden, die müssen richtig verbreitet werden. Und das mache ich heute, das mache ich heute für euch. Und wenn ihr Lust habt auf den ein oder anderen Song, den gibt es auf jeglichen Download-Portalen zu kaufen. Ladet ihn einfach runter, unterstützt die Künstler. Ja, vielleicht zu den einen oder anderen Künstler werde ich was erzählen, aber allzu viel wird das heute nicht werden, denn ich möchte ja auch die Künstler die Chance geben, ihren eigenen Song hier vorzustellen, und ich denke mal, da werde ich heute nicht viel reden. Nein, nein. Und wir starten jetzt in wenigen Sekunden die Show, und hier habe ich den Andy Pett, auch ein sehr charmanter Künstler, war auch bei mir im Interview, und der Titel, der ist noch gar nicht so alt. Uso, die Sonne. Und du und die Zuhörer wünsche ich viel Spaß dabei und einen schönen Abend. Eure Moderatorin Harmonie.
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0: So, meine Lieben, dann werde ich mich mal bereit machen für das Duett, für das Künstlerpaar und mein Telefon in die Hand nehmen. Ich wünsche euch viel Spaß mit dem Interview, was ich jetzt für euch präsentiere. Ja, einen guten Abend heute hier bei mir im Interview Jerline und George McCoy. Hallo, ihr beiden.
1: Wunderschönen guten Abend.
2: Ja. Und hier ist der George McCoy und grüße dich, Harmonie, und deine Hörer.
0: Ja, danke schön. Ich habe euch heute eingeladen, oder besser gesagt, ihr habt euch eingeladen bei mir, war das so, ja, ne? Und ich habe mich gefreut, dass ihr euch bei mir gemeldet habt als Duo. Das muss ja auch mal sein, ne? Und vielen herzlichen Dank. Ja. Und was passiert im einen Interview? Da gibt es Interviewfragen.
1: Ja.
0: Ist das in Ordnung für euch?
1: Ja, mach das.
2: Immer raus damit.
0: Aber ich denke mal erstmal, dass die Hörer wissen, wo ihr herkommt. Wo kommt ihr her? Wo lebt ihr?
1: Wir kommen aus Hamburg. Wir leben in Hamburg.
0: Ja. Und der George?
2: Ja, ich bin auch in Hamburg. Ich bin bei Jerline.
1: Auch ein Hamburger Butcher.
0: Ja. Auch in Hamburg. Aber ihr seid keine gebürtigen Hamburger, oder?
2: Nein. Wir sind hier in Hamburg hängen geblieben. Ich bin ja gebürtiger Schotte. Mit 3 Jahren bin ich nach Hamburg gekommen mit meiner Mutter und sind dann hier hängen geblieben.
0: Hm. Und Jerline, du?
1: Ja, ich komme aus Bremerhaven.
0: Ah, okay.
1: Und da haben wir auch Jahrzehnte gelebt mit meinen Eltern und war eine sehr, sehr schöne Zeit. Ja.
0: Schön.
1: Und dann irgendwann bin ich nach Hamburg gekommen.
0: Zu George.
1: Ja.
0: Die Liebe hat dich dahin getrieben.
1: Ja. wie das so ist, Harmonie. Genau. Ne?
0: Sagt man so, ne? Die Liebe.
2: Das stimmt auch.
1: Ne?
0: Man geht immer dahin, wo die Liebe wartet.
1: Ja,
2: und ist.
1: Das ist wirklich wahr, was du sagst.
0: Aber ja. Jerline, ich würde bei dir anfangen die ersten Interviewfragen. Ist das in Ordnung?
1: Ach, gerne, Harmonie.
0: Da muss sich der George erstmal ein bisschen gedulden.
1: Kann er sich noch ausruhen?
2: Ja, ich sammle mich das halt.
0: Nee, du musst, George, du musst aber schon hier bleiben, ja? Du kannst jetzt nicht.
2: Ich bleib da, ja.
1: Er ist an meiner Seite.
2: Versprochen.
0: Du kannst jetzt nicht abhauen.
1: Nein.
0: Jerline, ich habe mir ja Hintergrunderfahrung geholt über dich und zum Theaterhintergrund und deinen musikalischen Wurzeln in Bremen. Du bringst ja eine jahrelange Theatererfahrung mit und hast unter anderem im Chor sowie als Tänzerin am Stadttheater Bremerhaven auf der Bühne gestanden.
1: Ja, habe ich. Es war eine sehr, sehr schöne Zeit. Und lehrreiche Zeit für mich. Es hat mich sehr geprägt. Und zähle ich heute noch dran.
0: Okay.
1: Ich habe sehr viele interessante Menschen kennengelernt, die damals auch engagiert waren dort. Viele sind auch zum Fernsehen gekommen von Bremerhaven. Und auch Tänzer, unser Bib, ist zum ZDF-Ballett damals gekommen, was es ja leider alles nicht mehr gibt.
0: Okay.
1: Heute läuft ja, wenn meine Show läuft, und die werden ja immer weniger.
0: Ja.
1: Es läuft ja alles ohne Ballett. Du weißt es ja selber, Harmonie.
0: Wie viele Jahre warst du Stadttheater Bremerhaven?
1: 3 Jahre. Und dann bin ich auch bald nach Hamburg. Und somit ging das denn hier auch weiter.
0: Ja. Die nächste Frage, wie sehr hilft dir diese fundierte Bühnen- oder Körperpräsenz heute dabei, deine Songs und Emotionen im Schlager so intensiv rüberzubringen? Du singst ja jetzt Schlager.
1: Ja, ich singe jetzt Schlager. Es ist ja so, meine liebe Harmonie, man muss auch beim Schlager sehr viel Gefühl reinbringen.
0: Ja.
1: Manche können es, manche haben es nicht. drauf, aber ich habe es einfach, weil ich mich in diese Text hineinversetze und ich gebe es auch so weiter.

0: hast es von deiner sehr musikalischen Mama geerbt.
1: Ja.
0: Sehr schön, sehr schön. Wie hat deine Familie deinen Weg auf die großen Bühnen geprägt?
1: Meine Familie waren sehr stolz auf mich. Und das ist natürlich immer sehr erfreulich dann, wenn denn die Familie hinter einem steht.
0: Die haben dich praktisch gefördert, deine Familie auch.
1: Ja, die haben einen echt unterstützt und ja, und waren auch oft dabei. Und ich habe sie auch immer mit integriert, wenn es irgendwie ging, wenn Theaterball war oder dies und jenes. Und auch nachher, wie ich in Hamburg war, waren die auch immer dabei. Wir waren ja Hauskapelle im Hamburger Rathaus,
0: Ja.
1: Im Rheinkeller. Eine lange, lange, lange Zeit und wir waren immer dabei. Die sind von dann nach Hamburg gekommen. Ja, und wir haben eben halt auch in sehr renommierten Hotels haben wir da auch unsere Veranstaltungen gemacht. Und wenn es ging, sind die dann auch immer gekommen.
0: Vom großen Theater mit Live-Publikum, Chor und aufwendigen Chorgeografien hin zum Mikrofon im Tonstudio. Wie groß war diese Umstellung für dich als vielseitige Künstlerin?
1: Du gar nicht.
0: Gar nicht.
1: Nein, Harmonie. Ich habe da keine Probleme mit gehabt. Ich kann mich schnell in irgendwas hineinversetzen oder hineinlegen. Es klappt wunderbar.
0: Schön. Ich sag mal, viele Opernsänger oder Sängerinnen fällt denen das aber auch schwer, denn auf einmal auf Genre Schlager oder so umzustellen. Du hörst denn immer noch raus, dass da so ein bisschen Operette mit drin ist.
1: Ja, klar. Also wenn es nach mir ginge, meine liebe Harmonie, ich würde ja am liebsten noch schöne Songs, also Operettenmelodien oder Musical. Ich bringe ja natürlich auch noch ein paar Musiker wie aus Cats, Memories und so weiter. Das bringe ich, oder Baccarole von Offenbach, das singe ich heute ja auch noch bei Empfängen oder so, wo es gerade angebracht ist.
0: Das ist doch schön.
1: Ja, das ist wirklich schön. Aber du weißt selber, wenn du jetzt Veranstaltungen, dann passt es nicht immer. Dann musst du dich schon anpassen.
0: Ja, ich gerne
1: auch singe, bin ich ganz ehrlich, wo ich auch hinterstehe, ist jetzt bei der Andrea Berg. Wenn ich das mal so sagen darf.
0: Ja, natürlich darfst du. Was singst du jetzt vom Genre her oder sagen wir mal allgemein lieber Operetten oder Schlager?
1: Schlager auch unwahrscheinlich gern.
0: Ja?
1: Ja.
0: Okay.
1: Auch die Evergreens von früher und so weiter. Also ich singe auch gern die Schlager von damals und natürlich auch die aktuellen jetzt.
0: Ja,
1: ich bin da vielseitig und das finde ich sehr schön. Man muss auch mit der Zeit gehen, ob du willst oder nicht, Harmonie.
0: Ja, es natürlich, ist, natürlich
1: ob
0: muss man.
1: Ob das gefällt oder nicht, es ist so. Ich meine, die Musikbranche hat sich ja sowieso so gewandelt. Also ich muss ehrlich sagen, Harmonie, es ist ja nicht mehr so ganz so schön, wie es mal war. Das hören wir auch immer von Kollegen. Die wirklich im Fernsehen immer sind oder waren und die sagen das selber. Die sagen das selber. Ich möchte jetzt keinen Namen nennen, mit dem wir sehr eng befreundet sind. Der könnte ein Buch schreiben, was er alles von früher, und er ist auch 50 Jahre schon im Musikgeschäft, und also der hat alles miterlebt und er sagt auch, es ist schade, wie sich das entwickelt hat.
0: Ja, ja.
1: Aber gut, wir müssen jetzt, Musik ist was Schönes, das bindet, es sagt viel aus,
0: natürlich
1: man in Worte,
0: ist das was Schönes. Ja, ja.
1: Harmonie ist so.
0: Vielen herzlichen Dank für die Beantwortung der Fragen, denn das ist jetzt, ist nämlich dein Mann dran, der George McCoy. Jetzt darfst du dich erholen.
2: Ja. Oha.
0: Oha, oha, oha. Es hört sich ja an, als wenn du Angst hast.
2: Dann fangen wir an.
0: Dann fangen wir an. Da ist sie wieder, diese Bassstimme. Boah, so genial. George, das Treffen der Entertainer. Geht's jetzt weiter? Du bist selbst ein absoluter

0: absoluter Vollblut-Entertainer aus Hamburg. Was hat dich an Jerlin, ihrer Stimme und ihrer enormen Bühnenenergie sofort fasziniert, dass klar war, mit ihr muss ich ins Studio?
1: Die Stimme und überhaupt ihr ganzes Wesen. Da müsste man eine Geschichte erzählen, wie wir uns kennengelernt haben, ja.
0: Na, mach doch mal.
1: Ja, soll ich mal erzählen?
0: Na,
1: Soll ich mal?
0: erzähl mal. Na klar, das ist ja das Spannende in einem Interview. Man kann ja auch mal so ein bisschen Hintergrund ja, mit reinbringen. Natürlich, bitte. Du darfst, George.
1: Also, das geht los jetzt.
0: Okay, es geht los.
1: Also
0: Bitte.
1: ich hatte einen Auftritt hier bei Hamburg in Mölln und über 2 Tage. Na, und da fragt mich der Veranstalter, ob ich noch jemanden wüsste für die Kinder, also so ein Zauberkünstler.
0: Okay.
1: Ich sage, ja, kenne ich. Können wir machen. Hat auch alles geklappt. Ich habe ihn angerufen. Er hat da das Okay bekommen. Und der fragte mich, ob ich ein Studio habe. Ich sage, ja. Zu
0: Ja.
1: Hause sogar. Ja, ich kenne da eine Sängerin, die sucht noch ein Studio zum Aufnehmen. Da wusste ich aber noch nicht, dass Jerry ihn auch kennt, von
0: Okay.
1: außen her. Ich sage, ja, dann bringen Sie mal vorbei. Dann waren wir erstmal bei Jerlin eingeladen zum wunderschönen Abendessen.
0: No, du.
1: Lecker, sage ich dir.
0: Was gab's Schönes zu essen?
1: Es gab Spaghetti und Spargel und Bohnen. Ach, es hat geschmeckt.
0: Schön.
1: Wunderbar.
0: Gläschen Wein dazu.
1: Richtig, genau.
0: Ja, schön.
1: Na, das war ja der erste Kontakt. Und da habe ich schon gesehen, oha, das ist aber halt eine hübsche.
0: Okay.
1: Ja. Und nett
0: Schön.
1: war sie auch noch. So, dann kam das erste Treffen hier dann bei mir im Studio. Oh, und der Zauberkünstler war mit.
0: Okay.
1: Na, da haben wir hier Probe gemacht und da haben wir festgestellt,
0: Ja.
1: dass unsere Stimmen sehr gut harmonieren. Ich
0: Schön.
1: hatte damals auch ein richtig gutes Lied, was wir probieren konnten. Das habe ich dir auch, glaube ich, rübergegeben. Sommernacht in
0: Oh
1: Venedig.
0: ja. Wird immer
1: Das wird ja auch
0: gemacht.
1: immer verlangt, wenn wir Auftritt machen. Ja, so hat sich das entwickelt und haben dann auch die Aufnahme gemacht und klang wunderbar. Beim ersten Mal.
0: Wahnsinn.
1: Naja, und das blieb ja nicht bei dem einen Lied, dann haben wir uns dann nochmal verabredet. Ich sag, du, deinen Zauberkünstler, den kannst du aber zu Hause lassen.
0: Okay.
1: Wir sind ja schon groß, ne?
0: Ja.
1: Wir brauchen das, brauchen ja keinen Aufpasser hier.
0: Nein, das stimmt. Na ja, gut. Und dann, ach, Schätzelein, du kannst ja eigentlich auch hier bleiben. Warum willst du extra nach Hause fahren?
1: Oh, Herr Molly, woher weißt
0: Und nächsten Tag wiederkommen oder so? Ja, na ja, ich bin eine erfahrene Frau, lieber George.
1: genau so war das.
0: Ja.
1: Gut, wir waren im Studio, haben dann mehrere Songs probiert.
0: Ja.
1: Ah ja, gut, da ist dann aber auch die Zeit ganz schön gelaufen. Das war dann auch schon spät in der Nacht, das war schon dunkel.
0: Siehste, komm,
1: Ich sag,
0: Schätzekind, bleib hier.
1: Jalen, nur bleib mal bei mir, gell?
0: Ja, genau. Schön. Ach, ist das schön.
1: Und so ist es denn geblieben.
0: Naja,
1: Bis zum
0: super.
1: heutigen Tage ist das nicht
0: Schön,
1: schön.
0: das ist schön. Nicht gesucht, aber gefunden.
1: Ja, das war. Das stimmt, wir haben nichts
0: Na,
1: gesucht.
0: nee.
1: Das war.
0: Sie wurde dir praktisch vermittelt.
2: Nee, das war
1: Ja,
2: Zufall.
1: das wusste er ja selbst
0: Ja,
1: nicht.
0: ich meinte ja nicht gesucht, nicht gefunden.
1: Ja.
2: Ja, hatte da selbst nicht mitgerechnet.
0: Schön ist das
2: Da was
0: schön.
2: draus entsteht.
1: Naja, er dachte nur, hilfst ihr mal, sagst
2: Ja,
1: Bescheid. Ne?
2: ja, ja. Ja.
1: Aber dass wir uns verlieben, hat er ja nicht
2: Nee.
1: mitgekriegt.
0: Lieben Dank, George, für dein Vertrauen. Aber ein paar Fragen habe ich noch. Vielen Dank für die tolle Geschichte. Also wirklich ganz, ganz,
1: Harmonie, hau raus!
0: ganz, ganz toll. Och, wie. Och, wie süß, schön. Ja, das ist so eine richtige Liebesromanze. Da müsst ihr auch noch ein Lied drüber schreiben. Die Songtexte macht ihr selber, ne?
1: Haben wir auch schon fertig.
0: Den Songtext für eure Liebesgeschichte?
1: Ja, und den kriegst du, verspreche ich dir, als Erster.
0: Mhm.
1: Als Erster.
0: Oh. Habt ihr den noch gar nicht eingesungen?
1: Nein, der ist
2: Nein.
1: brandneu.
0: Oh, dieser Hit ist brandneu.
1: Kann dir den Titel da schon mal verraten?
0: Wenn du das möchtest, wenn du schon. Ich würde es nicht tun, denn wenn dieser Titel rauskommt, lieber George McCoy,
1: Ja, hast du recht.
2: hast du wohl
1: Überraschung.
2: recht, genau.
0: Erstens Überraschung und zweitens einer von euch beiden oder beide, der Song gehört ja euch beide, denn ist ja eure Liebesromanze. Ihr könnt ihn denn gerne bei mir im Talk denn nochmal vorstellen, irgendwann, wenn der fertig ist.
1: Haben wir selber geschrieben, aus eigener Feder.
0: Schön.
1: Es wird ja, eine
0: Also
1: schöne Sache.
0: George, wenn der Song rauskommt, machen wir noch mal einen kurzen Talk. Ja,
1: Ja.
0: das geht nicht so lange wie ein Interview, ne? Wer bei mir als allererstes oder als erstes bei mir im Interview ist, bekommt erstmal ein Interview. Und wenn eine neue Single erscheint oder so, bekommen die Künstler von mir immer noch einen kurzen Talk, dass sie auch mal ihre neue Single vorstellen können und alles.
1: Okay.
0: Ja. Super, Mensch, da siehst du, da haben wir schon wieder fast einen Termin, du.
1: Ja.
0: Ja?
2: Ja,
0: Gut,
2: toll.
0: lieber George, machen wir weiter mit der nächsten Frage. Wenn norddeutscher Rock'n'Roll charmant auf die elegante Theatertradition und tänzerische Klasse aus Bremerhaven trifft, knallt es da im positiven Sinne kreativ?
1: Es knallt positiv. Das ist
0: Ja.
1: ja das Schöne.
0: Ja, ne?
1: Gerlin
0: Ja.
1: ist vom Fach, ich bin vom Fach, wir ergänzen uns wunderbar.
2: Mit Füßen,
1: Das ist Fügung.
2: ne?
1: Was ich jetzt vielleicht nicht höre, das hört sie aber.
0: Ja.
1: Da George, du, da musst du mal anders betonen. Das hilft ungemein. Was
0: Okay,
1: ich gar nicht so
0: okay.
1: höre, wenn du beim Singen bist.
0: Ja,
1: Was du.
0: ich sag mal, du bist ja so spezialisiert auf deine Männer- und Bassstimme, aber Jerlin, die merkt wahrscheinlich, wenn du im Song höher gehst, stopp, da ist was, wo du dran arbeiten musst, denke ich mal, Jerlin, oder?
2: Ja, ist
0: Nicht?
2: so.
1: Ja,
2: Ja,
1: sie gibt
2: stimmt.
1: mir gute Tipps.
0: Das ist gut.
2: Da
1: Ja,
2: ergänzen wir
1: klar.
0: uns. Und man sollte hören auf die Frau, nicht?
1: Harmonie, da sagst du
2: Das
1: was.
2: sagst du.
0: Erzähl das mal alle Männer, du.
1: Man sollte auch als Mann öfter auf die Frauen hören.
0: Ja.
1: Das ist besser. Man fährt da viel besser.
0: Ja, weil die Frauen aber auch, ich will ja nicht sagen hundertprozentig, aber recht haben.
1: Sie haben
2: Sie sind
1: einfach
2: unsere
1: den
2: Tim.
1: Weitblick.
0: Den Weitblick, die Umsicht und was noch alles
1: Ja.
0: dazugehört, ja, das Gefühl, dass das.
1: Ja, gebe ich gerne zu.
0: Ja, vom Gefühl her sind Frauen, glaube ich, intensiver wie Männer. Aber es gibt auch Männer, die sind auch wieder intensiver wie Frauen. Das ist, ja,
1: Ja,
0: das
1: sehr
0: ist
1: sensibel.
0: sensibel. Und ich gerade diese Sensibilität, wie soll ich sagen, bringt einen dazu, ja, jetzt dem Mann mal zu sagen, Schatz, komm, mach mal bitte, oder? Ja?
1: Ja, jedenfalls ist es, klappt es bei uns wunderbar.
0: George, es geht weiter.
1: Aha.
0: Aha, ich habe noch diese Bassstimme. Ich habe noch ein paar Fragen.
1: Ja.
0: Ihr bringt beide unheimlich viel Bühnenpräsenz mit. Also ihr seid im Studio bei so viel geballter Energie. Eigentlich sind da sofort die Funken geflogen. Aber ich glaube, die Frage hatten wir schon, ne? Fliegen
1: Ja.
0: da heute bei so viel geballter Energie heute noch die Funken bei euch beide so richtig?
2: Ja.
0: Schön.
1: Bis in alle Ewigkeit.
2: Hat sich nichts geändert.
0: Schön. Herrlich.
1: Heute, morgen und für immer.
0: Für immer und ewig. I love you. Schön. Zum gemeinsamen Hit gehen wir jetzt mal über, lieber George und liebe Jeline.
2: Ja?
0: Jeder neue Tag mit dir, euer Titel, jeder neue Tag mit dir versprüht pure Lebensfreude. Was macht für euch persönlich einen perfekten Tag mit euren Lieblingsmenschen aus?
1: Ja, das ist die reinste Freude, dass man sowas hat.
0: Ja.
1: Und die muss man hegen und pflegen.
2: Echt gell? Ja, und dass man auch gleichen Interessen hat.
0: Und ich sage euch was, wahre Freunde findet man selten. Und wenn man wahre Freunde hat, dann soll man die auch wirklich festhalten.
1: Ja.
2: Ja, das stimmt.
0: Ja?
1: Genau.
0: Ich sage, Freunde kriegt man selten, Feinde hast du gratis.
2: Ja.
1: Umsonst.
2: Da sagst du was. Na? Wir haben wunderbare Freunde, die wirklich hinter uns stehen. Und
0: schön.
2: Wir haben aber auch vieles über den Tellerrand schon geworfen.
0: Hm. Aber ich sag mal, ein guter Freund muss auch Kritik vertragen können, ne? Und hinterher wieder gut aufeinander zugehen können. Ne? Das macht eine Freundschaft aus.
2: Das sehen wir auch
1: so. Genau so.
0: Ja.
2: Stimmt.
0: Ja.
1: Ja, wer soll das sonst, wenn nicht ein Freund?
2: Ja, genau.
0: Ja, ja.
1: Und ich bin ja froh, wenn mir ein Freund sagt, du George, bei dem Lied oder man einen Vorschlag macht,
0: ja.
1: Da bin ich ja dann dankbar für, was man entweder dann auf der Bühne weglässt oder abändert.
2: Genau.
1: Ne?
0: Euer Song ist extrem tanzbar, erfrischend und geht sofort ins Ohr. Was ist euer persönliches Rezept, um die Disco Fox Tanzflächen mit dieser Nummer so richtig zum Kochen zu bringen?
1: Ja, das sind einmal die Lieder, der Rhythmus von der Musik, die ersten Takte. Da geht das ja schon los, dann wippen sie mit dem Fuß und wenn dann der Refrain einsetzt, dann sind sie auf der Tanzfläche.
0: Ja.
1: Wenn dann die ganzen Instrumente zusammenspielen, hauptsächlich im Refrain. Und jedenfalls das Publikum, die wir haben, die mögen das unheimlich gerne, die tanzen unheimlich gerne. Und dann fragen sie schon, aber das singst du doch heute auch, ne?
2: Ja.
0: Okay. Ja. Dann kommen dann praktisch die Wunschzettel schon zu euch geflattert, ja?
1: Ja, richtig. Aber das ist doch super.
0: Das ist doch okay.
1: Denn ihr
0: seid ja da fürs Publikum und ihr singt ja nach ihren Wünschen. Ne? Also ich finde das schön.
1: Ja, sicher.
0: Ja. Ich finde das toll.
1: Dafür sind wir ja da.
0: Wenn ihr den Vibe des Songs in drei Worten beschreiben müsstet, welche wären das?
1: Ja, kann ich dir genau sagen. Jedenfalls. Ja, also es sind mehr wie drei, aber so die...
0: Ja, bitte, können auch 10 sein.
2: Ja, sag du mal.
1: Also erstmal die Duette.
0: Ja.
1: Das war jeder neue Tag. Dann Sommernacht in Venedig. Und was kann ich denn dafür?
0: Okay. Schön.
1: Also das war unsere Duette, aber bei mir ist es ja dann so... Bleibst du heute Nacht? Da singen die schon den Text mit.
2: Oh ja.
0: Okay. Und wenn ihr beide jetzt Auftritte habt, ihr geht immer gemeinsam auf die Bühne oder George McCoy gehst du auch mal alleine und Jeline guckt nur zu?
1: Nein, das ist ganz unterschiedlich. Der Hauptsänger bin ich.
0: Ja.
1: In Gelly Lust und Laune macht sie mit. Und von vornherein mit eingeplant. Den ersten Durchgang mache ich allein. Zweiter Durchgang macht Jelly und dann den Rest machen wir zusammen.
0: Okay.
1: So von 2,5 Stunden.
0: Schön. Ja. So, ihr beiden Lieben, ich habe jetzt noch eine Schnellrunde wieder für euch. Kurze Antworten, denn einfach bitte, ihr könnt das aber beide ruhig beantworten, da ich jetzt ein Duett hier habe, ein Duo. Und das ist nicht schlimm, aber vorneweg eine kurze Frage. Das Single-Cover, darf das auf meiner Homepage?
1: Ja, klar.
0: Sehr schön. Jelline?
2: Ja, natürlich.
0: Ja.
2: Selbstverständlich.
1: Das ist unsere Ehre.
2: Ja.
0: So, jetzt fangen wir an mit der Schnellrunde. Großes Theater oder Drama oder bebender Disco-Fox-Club? Theaterdrama oder Disco Fox Club? Was zieht ihr vor?
1: Disco.
2: Disco Fox, wir müssen ja da mit der heutigen Zeit gehen.
0: Ach, echt?
2: Sehe ich so.
0: Och, Jeline, bei dir hätte ich gedacht, großes Theaterdrama.
2: Ist ja nicht
1: Natürlich. mehr so viel.
2: Aber nicht so viel.
0: Ah, okay.
2: Ja,
0: Ja, aber
2: immer, wie es gerade passt. Ja.
0: ich finde das aber gut, dass du sagst, wir müssen mit die Zeit gehen. Das finde ich
2: Ja,
0: gut.
2: es ist
1: Ja, die
2: leider.
1: ist nicht
2: Es ist
1: tun,
2: so.
1: bleiben stehen.
2: Genau,
0: Wollte ich
2: ist so.
0: gerade sagen, wenn man das nicht tut, bleibt man stehen, oder?
2: Ist
0: Ja.
2: es.
1: Es ist keine Arrangements mehr.
0: Ja. Bremer Theaterbühne oder Hamburger Heimathafen?
2: Hamburg.
0: Wir hatten da
2: Ja,
0: geflüstert.
2: auch
0: Wir hatten da geflüstert.
2: Seemannslieder. Seemannslieder singe ich auch.
0: George, ihr dürft beide die Antwort darauf geben.
2: Ja,
0: Beide.
1: ich sag mal jetzt Hamburg.
0: Das
2: Ja,
0: habe
2: ich
0: ich
2: auch.
0: vorhin gehört. Wie
2: Ich
0: du
2: auch.
0: dein Frauchen zugeflüstert hast. Ich
2: Nein.
0: habe einen ganz tollen Kopfhörer. Ich höre alles.
2: Nein, es ist Hamburg, ist eben, der Hafen ist, ich liebe den Hafen auch sehr gern, muss ich ehrlich sagen. Ich singe auch, ja, Hafenmelodien singe ich auch. La Paloma oder Seemann lässt das träumen.
0: Schön.
2: Verschiedene, ich werde jetzt auch demnächst mal eine CD machen, nur mit diesen
1: Jemals.
2: Hafenmelodien. Und da freuen wir uns, sind wir jetzt schon bei der Vorbereitung. Und ja,
0: Okay.
2: es ist
1: Harmonie,
2: sehr
1: es ist
2: schön.
1: aber auch so,
0: Ja.
1: in Hamburg haben wir mehr Auftrittsmöglichkeiten als Bremerhaven.
2: Ja,
1: Da
2: das
1: ist
2: sind.
1: vieles, gibt es da nicht
0: Okay.
1: mehr.
0: Aha.
1: Leider, leider.
0: Okay. Ja, Hamburg ist sehr groß, ne?
1: Ja, klar.
0: Ne?
1: Und hier wird ja auch noch viel gemacht. Das ist das ja.
0: Ja, ja, ja. Mensch, da wohnt ihr richtig, du.
1: Ja.
2: Ja, insofern ja.
1: Insofern ist das gut, ja.
2: Passt das alles gut. Wir sind natürlich auch an der Ostsee, Nordsee sind wir auch, sind wir
1: Da
2: da.
1: waren wir gerade
2: Waren
1: jetzt.
2: wir jetzt an der Ostsee, ja, in Timmendorf hatten wir auch zu tun. Und ja,
1: Ja, da
2: sind
1: passiert
2: überall
1: ja auch
2: so.
1: viel an Musik.
2: Ja,
1: Am
2: das stimmt.
1: Strand, da ist natürlich die Atmosphäre ganz anders. Die sind in Urlaubsstimmung, die
2: Ja.
1: machen da Ferien, die sind stressfrei.
2: Ich finde das schön.
1: Schön.
0: Ja.
1: Es ist immer eine super Stimmung da.
0: Ich habe noch drei. Ein
1: Ja, hab auch noch.
0: schützender Engel im Himmel oder ein echter Lieblingsmensch an der Seite?
1: Ja, beides wäre
2: Beides,
1: schön.
2: würde ich auch sagen.
1: Ein Pfotzen würde ich an der Seite. Aber schön,
0: George,
1: wenn einer von ihnen
0: hättest du doch
1: zuguckt.
0: einfach Jeline sagen lassen, ein schützender Engel, weil ich der bin. Und du hättest gesagt, ein echter Lieblingsmensch an meiner Seite.
1: Ja, genau, den nehmen
0: Das soll ja jeder eine Antwort geben.
2: Nein, ist schon richtig, was ist alles genauso richtig, was gesagt worden ist, ja?
0: Ja, ja,
2: Ich auch
0: ja.
2: gerne.
0: Ja,
2: So
0: ja.
2: hätte ich es auch gesagt.
0: Ewiges Pokerface oder Karten offen auf dem Tisch?
1: Karten auf dem
2: Ja,
1: Tisch.
2: sehe ich auch so.
0: Ja, sehe ich auch so.
2: Ja, wirklich.
0: Kaffee am Morgen oder Rampenlicht am Abend?
2: Das ist beides schön.
0: Das stimmt.
1: Nichts von der schönen Tasse Kaffee.
0: Ja.
2: Beides schön, Harmonie.
0: Ich bin auch ein absoluter Kaffee-Junkie, wenn ich das mal so sagen darf. Ja,
1: Kaffee.
0: ich liebe Kaffee.
1: Ja.
2: Ja,
0: Du
2: auch.
0: nicht?
1: Ich
0: So.
1: sagte mir ja, ich mache den besten Kaffee.
2: Ja, das Kaffee schmeckt immer sehr lecker.
1: Also
2: Muss
1: ich
2: ich
1: kann
2: ehrlich
1: auch
2: sagen.
1: gut schlafen.
2: Ja, ich kann
1: Viele
2: auch
1: sagen
2: abends
1: ja, oh,
0: Kaffee.
1: so viel
0: Na,
1: Kaffee.
0: ab einer gewissen Zeit muss ich aufhören mit Kaffee trinken, dann liege ich die ganze Nacht wach.
2: Ehrlich,
1: Nee, das habe
2: Harmonie?
1: ich nicht.
2: Nee, habe ich auch nicht.
1: Ich lege mich
0: Konnte
1: hin.
0: ich früher vor ein paar Jahren noch, ich konnte Kaffee trinken, wann ich wollte. Ich habe geschlafen wie so eine Murmelmaus. Also,
2: Okay.
0: ja, aber jetzt, wenn man älter wird, da
2: Auch
0: rächt.
2: reifer,
1: Ne, ich glaube, mit
2: älter
1: dem
2: wird
1: Alter hat
2: man.
1: das nichts zu tun.
2: Nein,
0: Da
2: hat
0: rächt
2: das
0: sich der
1: aber
0: Körper.
1: mit den
0: Der rächt
1: Jahren
0: sich.
1: ändert sich auch der Körper.
0: Meine
1: Und den
0: Lieben, ihr beiden, Social Media, wo können die Fans euch finden?
2: Ja, Facebook und
1: Spotify,
2: Instagram und dann musikalisch auch Instagram und
1: Amazon,
2: Amazon und
1: wo die
2: ja,
1: Amazonen
2: die
1: sind.
2: können uns eigentlich überall runter. Ich weiß gar nicht mehr, wie ich wo überall,
0: George.
2: bin ich ganz ehrlich.
1: Du hörst alles.
0: Ja,
2: Das so.
0: ich wollte gerade sagen, wo die Zuhörer auch euer Lied downloaden können, genau. Bei dir Amazon. Ja,
2: Amazon.
0: Spotify, genau. Und im Facebook seid ihr vertreten. Und möchtet ihr erwähnen, wo ihr demnächst Live-Auftritte habt oder nicht? Oder ja?
1: Gerne, wenn wir das dürfen.
0: Gut, natürlich dürft ihr dich. Dafür seid ihr hier.
2: Hau raus. Ja gut, wir sind in der...
1: In Hamburg.
2: In der Mühle. Mhm. Da sind wir sehr gern gesehen und die Inhaber mögen immer gern, wenn wir unseren Auftritt dort machen. Und unsere Fans freuen sich jedes Mal, wenn wir das dort machen. Mhm. Und jetzt haben wir und die freuen sich schon alle. Und das wird dann dort gemacht. Wir sind natürlich auch noch woanders. Außerhalb von Hamburg und hier und da. Mhm. Aber das ist jetzt das erstmal.
1: Das ist also genau in Hamburg. Ohsdorfer Landstraße 162 und das Ganze nennt sich Elbmühle. Scotty.
2: Ja.
1: Mhm. Geht um 8 Uhr los, Harmonie.
0: Ihr seid schon süß, Bede, wie ihr euch immer zuflüstert. Ach, Schatzi, sag mal schnell das. Ach, ihr seid schon goldig.
2: Eine große Familie da, das ist so schön, harmonisch. Harmonie.
0: Ja, bei mir ist es immer harmonisch.
2: Genau. Es passt, ja.
0: Meine Lieben, das war's schon wieder. Dann sage ich vielen herzlichen Dank, dass ihr da wart. Ja, natürlich.
2: Wir bedanken uns auch. Ja. War schön, mit dir zu plaudern, Harmonie.
1: Willst du nicht noch mehr wissen?
0: Was hast du denn noch zu sagen, mein lieber George McCoy?
2: Sag mal.
1: Ja, ich bin 1,80, ich bin schwarzhaarig wie Elvis.
0: Okay.
1: Gehe ich 90 Kilo.
0: Wie viel?
1: 90.
0: Das ist viel zu viel. Wie groß
1: bist du? Ich bin gut im Futter.
0: Wie groß bist du?
1: 1,80.
0: 80 Kilo darfst du nur wiegen.
2: Eigentlich
1: nein,
2: schon,
1: ich mache keine... Doch. Keine dünnen Kerle. Es muss was dran sein, stabil.
0: Da wollen wir mal jetzt nicht ins Detail gehen, ne, lieber George.
1: Das sind alles nur Mutter.
0: Ja, wo du was dran hast und wo was ran muss. Und George, jetzt, ich würde sagen, wir hören lieber auf. Ja.
1: Naja, wir freuen uns auf Samstag. Mal sehen, wir könnten ja mal da berichten und dir mal ein paar Videos schicken.
0: Ja, das könnt ihr gerne machen mir Videos schicken. Gucke ich mir an.
1: Was hältst du davon,
0: Harmonie? Ja, dass ich mal nach Hamburg komme?
1: Wir könnten ja erstmal ein paar Videos schicken, wie wir das da so machen.
0: Ja, natürlich könnt ihr das machen.
1: In der Mühle, wo wir ja so von schwärmen.
0: George, pass mal auf. George, du bist in meiner Facebook-Radiogruppe. Du darfst deine Videos da drinnen posten. Diese Gruppe ist für Zuhörer und für die Künstler. Andere Werbung akzeptiere ich nicht. Für die Künstler und für die Zuhörer, wenn die Fragen haben.
1: Oh, das ist aber nett. Vielen
0: ich sage mal, wenn du pro Tag hier nicht 5, 6 Videos da reinballerst, ist es okay.
1: Nein.
0: Ja? Mal eins, dass man das sehen kann, finde ich sehr schön.
1: Eins in der Woche.
0: Deine oder eure Live-Auftritte, natürlich darfst du das. Das
1: ist jede Woche eins.
0: Die Facebook-Gruppe ist für mich ein Künstlerportal und die ist für euch und für die Hörer. Dass sie sehen, wann kommt wer zum Interview und. Ja,
1: habe ich nicht gewusst. Aber das ist schön. Vielen Dank, Harmonie.
0: Sehr gerne. Und einen wunderschönen Abend wünsche ich euch noch. Und wenn ihr die neue Single habt, bitte meldet euch bei mir. Dann gibt es einen kurzen Talk. Machen wir das so?
1: Versprochen.
0: Vielen herzlichen Dank, meine Lieben.
2: Tschüss, Harmonie.
1: Wir bedanken uns auch ganz herzlich bei Harmonie.
0: Tschüss.
1: Und alles Gute, dein Hörer.
0: Dankeschön. Tschüss.
1: Adios.
2: Tschüss.
0: Ja, dann möchte ich auch euch den Song nicht vorenthalten und sind die beiden nicht süß. Vielen herzlichen Dank nochmal an Jalin und George McCoy. Und hier ist er, der Song Jeder neue Tag mit dir.

Ja, ich muss sagen, stimmlich passen sie wirklich beide sehr gut zusammen oder auch so, ne? So, wir machen weiter mit der nächsten Künstlerin, die bei mir voriges Jahr im Interview war. Und das ist die Liora, eine ganz charmante, tolle Künstlerin. Und sie hatte mir denn den Song gegeben, Hauptgewinn im Sternenflug. Und ich kann euch sagen, dieses Jahr kommt wieder noch was Neues raus. Der ist noch nicht fertig, der Song. Und da freue ich mich auch schon drauf. Ja. Liora, ganz charmante Dame, sehr nett, sehr herzlich. Bitteschön, Hauptgewinn im Sternenflug.

Ja, und jetzt habe ich für euch den Andreas Sommer, der war voriges Jahr bei mir und dies Jahr schon zweimal ein ganz, ganz toller Künstler und auch sehr treu, meldet sich sofort bei mir, wenn es einen neuen Titel gibt und auch ein sehr charmanter. Und hier ist er, der Andreas Sommer, Es geht nach oben. Danach kam der Titel Die blonde Versuchung und jetzt ist er auch gerade dabei, den zweiten Part von Blonde Versuchung zu produzieren. Ja, da hat er mir schon Bescheid geschrieben. Schauen wir mal, wann dieser Titel VÖ hat. So, hier ist er, Andreas Sommer. Es geht nach oben.

Toller Song, wirklich toller Song. So, und jetzt habe ich für euch hier den Harry M., ist auch schon ein älterer Künstler und er hat dieses Jahr ein komplettes Album rausgebracht. Ein Jubiläumsalbum. 50 Jahre ist er schon dabei. Und er schrieb mich sofort an, Harmony, Harmony, ich habe ein ganzes Album für dich. Das ist so toll, das ist so super. Dann sage ich, oh ja, let's go. Denn lass mal rüberwachsen. Ich bin manchmal so, ja, ja, na gut. Aber die Künstler wissen, wie ich bin. Und ich finde, er hat das auch ganz, ganz toll gemacht. Und hier ist ein Titel von ihm. Ich liebe dich so, wie du bist. Genau, und so sollte man jeden Menschen akzeptieren, so wie er ist und auch so lieben. Harry M., bitteschön.

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2: Ja, den nächsten Künstler, den ich habe für euch, der war auch bei mir im Interview und das war auch ein ganz, ganz tolles Interview. Wisst ihr warum? Er ist nämlich selber Radiomoderator, ja, und das ist der Ralf Bogert. Und kürzlich kam ja auch ein ganz, ganz neuer Titel von ihm raus, Zeit, die nie vergeht, als Musical-Mix und zusammen mit seinem Produzenten DJ Rufus genannt oder besser gesagt Jürgen Kerber haben sie diesen Titel produziert und ich sag euch ganz ehrlich, toller Künstler, toller Song, toller Produzent. Ich finde den Song so mega.

Auch dieser Künstler war bei mir voriges Jahr im Interview, auch ein sehr charmanter, netter Herr. Und das ist der Uwe Höll. Und dieser Hit, den ich jetzt für euch habe, ist brandneu. Und soll ich euch was sagen? Der Uwe Höll hat sich angemeldet bei DSDS. Und er hat Bescheid bekommen, er darf zum Casting erscheinen. Also ich sag mal, wenn er das Casting und alles schafft, ja, habe ich ihm schon geschrieben, dass ich dann fleißig für ihn anrufen werde. Ich werde das verfolgen, ich werde euch berichten darüber, über Uwe Höll. Schauen wir mal, wie weit er es schafft denn bei DSDS. Ich glaube, es geht wieder, lasst mich überlegen, im Januar? Geht das im Januar wieder los? Ja, das kriegen wir dann schon mit. Das geht ja dann auch wieder viral, die Werbung und alles, ne? Da passe ich dann schon auf. So, Uwe Höll mit dem Titel Keine Chance. Doch, du hast die Chance. Ich drück dir ganz doll die Daumen.

0: Ja, das war der Uwe Höll. Vielen herzlichen Dank. Jetzt habe ich für euch eine Künstlerin, eine sehr charmante Niederländerin, aber italienische Wurzeln. Und was soll ich sagen? Diese Frau hat eine Stimme. Wahnsinn. Und vor ein paar Tagen kam auch erst ein neuer Song raus. Und sie war bei mir voriges Jahr im Dezember im Interview und hat mir ein wundertolles, wunderschönes Video gegeben zu ihrem Song Fragile. Und den tue ich dann wieder verewigen zur Weihnachtszeit bei mir auf der Homepage. Ja, und sie ist einfach wunderbar, einfach toll. Sehr, sehr lieb, sehr nett, sehr herzlich. Also eine ganz, ganz tolle Künstlerin. Und hier ist sie, Gabriella Massa, mit ihrem Song Zerfleddert.
1: Ciao ragazzi, hier ist Gabriella Massa und ihr hört mein aktueller Song.

Boah, wenn ihr wüsstet, wie ich jetzt hier sitze mit Gänsehaut, wirklich, diese Frau hat eine Stimme. Wahnsinn, einfach Wahnsinn. So, auch der DJ Sam Vegas war bei mir im Interview. Ja, er ist ein DJ und er mischt ja immer die Musik so toll, ne? Und er gibt auch vielen Künstlern die Möglichkeit mit seinen gemischten Liedern und postet und macht und tut. Und vor einem Monat oder vor 3 Wochen war er beim Helene-Konzert als DJ, bevor Helene Fischer ihren Auftritt hatte. Habe ich mir angeguckt. Mega, kann ich dazu nur sagen. Auch DJ Sam Vegas finde ich einfach mega und ich mag seine Musik. Bitteschön.

0: Tja, ich liebe einfach DJ Sam Vegas, seine Mixe. Ich glaube, da muss ich nochmal mit ihm verhandeln. Ja, ja. So, wir machen weiter mit einer charmante Dame, war auch bei mir im Interview und ich habe mich wirklich gefreut. Ich habe sie angeschrieben, weil ich diese Künstlerin total toll finde, ja. Und es hat sich ergeben beim Interview, dass sie mein Engel ist. Und sie singt auch wie ein Engel, ja. Elvira Fischer, ich schreibe für dich ein Liebeslied. Diesen Song habe ich rausgesucht. Ja, bitteschön.
1: Liebe Harmonie, liebe Zuhörer, ich wünsche euch ganz viel Spaß mit meiner Musik.

Ja, und wisst ihr was? Auch den Marco Kloß, den habe ich zum Interview eingeladen und er hat die Einladung angenommen. Und da habe ich mich gefreut. Er ist nämlich auch schon einer von den größeren Künstlern. Und ich muss sagen, ich finde seine Lieder toll. Ich finde die alle toll, die er hat. Denn bei ihm in seiner Stimme, er hat einen unwahrscheinlichen hohen Wiedererkennungswert. Sehr charmant, sehr nett. Und hier ist er, Marco Kloß. 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
1: Tja, das war Margot Kloß. Und jetzt habe ich für euch den Merkur. Er war am Wochenende bei Unschlagbar Schlager und er hat einen Award gewonnen und ich habe ihm auch schon gratuliert und er war bei mir auch schon zweimal im Interview und hier habe ich einen Titel von ihm, Merkur, herzintensiv.

0: auch toller Song, richtig schön tanzbar. Jetzt habe ich eine Künstlerin und da muss ich euch leider mitteilen, sie hat vor ein paar Tagen oder sagen wir mal vor anderthalb Wochen bekannt gegeben, dass sie mit ihrem Musikbusiness komplett aufhört. Das hat mich auch ein bisschen ganz schön runtergezogen, sehr schade. Und ihr wisst ja, wie das ist mit den Interviews. Das ist ja fast wie bei Reportern. Ich habe sie denn angeschrieben und habe sie gefragt, ob wir nochmal ein Abschiedsinterview machen für ihre Fans und für ihre Hörer. Und ich gebe ihr jetzt Zeit, ob sie darauf antwortet oder nicht. Ich werde sehen. Das ist ja auch emotional, geht das ja auch sehr tief nach 40 Jahren, ihr Musikbusiness oder ihre Karriere aufzugeben. Ja, sie ist für mich auch ein ganz toller Herzensmensch. Nadine Nourell. Und hier habe ich ihren Song, Versprich mir, keinen Regenbogen heute Nacht. Nadine, ich werde dich kontakten. Nein, ich werde dich auf jeden Fall nicht nerven. Wenn du das nicht möchtest, muss ich das vollkommen respektieren. So bitte, Nadine Nourell.
1: Hallo ihr Lieben, hier spricht Nadine Nourell und ich freue mich wahnsinnig, dass die liebe Harmony, du bist ja so mein Herzensmensch, liebe Harmony, heute meinen Song spielst in deiner Sendung. Ich wünsche euch ganz, ganz viel Spaß, einen schönen Tag, einen schönen Abend und herzliche Grüße, eure Nadine Nourell.

0: ich muss sagen, macht mich schon ein bisschen traurig, dass Nadine Norell ihre Musikkarriere aufgegeben hat. Wir werden sehen, wie sich's entwickelt, ob sie sich meldet. Dann erfahrt ihr natürlich in einem Interview mehr. So, und auch der Christian Benz aus Österreich, mit ihm hatte ich ein Interview voriges Jahr und seitdem schickt er mir regelmäßig seine Songs. Ja, auch ein ganz, ganz netter, lieber Künstler, ist selber Produzent und Songwriter und Textschreiber und er machte sehr, sehr viel, sehr, sehr fleißig. Und hier ist er, Christian Benz, mit seinem Song 1000 Planeten.
1: Liebe Harmonie und allen Zuhörerinnen und Zuhörern und Radiostationen, ich wünsche euch viel Spaß mit meinem Song, euer Christian Benz.

Der nächste Künstler, auch ein ganz charmanter, jawohl, das ist der Andreas Rothbauer und er hat auch einen Hit. Und dieser Hit ist brandneu. Wisst ihr, wann er rauskam? Heute am 10.8. kam er raus. Jawohl. Und der Andreas Rothbauer steht seit seiner Jugendzeit schon auf der Bühne mit seiner Band. Aber jetzt ist er Alleinunterhalter und wirklich, ich muss sagen, ein ganz toller Mensch und auch sehr, sehr fleißig, was seine Songs betrifft. Und hier habe ich ihn jetzt für euch, Andreas Rothbauer. Hoffst auf ein Wunder? Ich eigentlich nicht, ne.

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3: Tja, toller Song, Andreas Rothbauer. So, wir machen weiter mit die Sarina Jasmin. Sie war bei mir auch schon zweimal im Interview. Und dann postet sie auf einmal im Facebook einen ganz tollen Song. Ja, er ist gecovert, aber ist ja nicht schlimm. Und habe ich gesagt, wie kommst du darauf, diesen Song zu covern auf Deutsch? Och, mir war mal so, ich brauchte eine Herausforderung. Und hier ist sie, die Sarina Jasmin, mit ihrem Titel, aber auf deutsche Version, Super Trooper. Ja, der kommt natürlich von ABBA, ne?
4: Liebe Hörer, liebe Harmony, ich wünsche euch viel Spaß mit meinem Song.

Hättest du toll gemacht. Jeder steht nicht drauf, weil viele sagen, nein, nein, das geht gar nicht. Oder nein, finde ich toll. Und ich sag euch ganz ehrlich, ich bin auf jeden einzelnen Künstler stolz und ich freue mich auch für die tolle Kooperation mit den Künstlern zusammen. Diese Künstler waren bei mir alle im Interview und ich sag euch, es sind nicht alle heute in der Playlist. Ja, da brauche ich, glaube ich, so 3,5 Stunden. Es fehlen noch viele Künstler, ja. Und deswegen machen wir jetzt weiter mit dem nächsten. Und zwar ist das Wolfi Pilz und mit seiner Frau Keyboard Queen, die Walli. Und groß auf Tour gehen sie nicht mehr, ist auch schon ein älteres Pärchen. Aber die machen jetzt Musik im Keller. Ja, das soll nicht heißen, dass sie schlecht sind. Nein, die machen jetzt Musik im Keller und gehen online damit, ja. Sie haben noch viel Spaß und Freude und schreiben auch Songtexte, alles selbst, lassen sie denn produzieren. Also ich finde, die beiden sind auch ganz, ganz toll. Und hier ist Wolfi Pilz mit dem Song Manchmal hilft nur Träumen.

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Ja, meine Lieben, und mit dem letzten Song von Nina Lavida und Ralf Gregor werde ich mich heute verabschieden. Heute gibt es keine Outros von mir. Nein, ich muss diese beiden Künstler muss ich noch in meiner Sendung präsentieren. Die waren erst vor ein paar Tagen bei mir im Interview und mit dem tollen Song Wahrheit oder Pflicht. Und soll ich euch was sagen? Es kommt ein zweiter Teil von diesem Titel Wahrheit oder Pflicht. Da wurde ich schon informiert und ich bin die Erste, die es denn natürlich erfährt. Bitteschön. Ich sage dann mal Tschüss, bye bye, eure Moderatorin Harmonie und vielen Dank fürs Zuhören. Wir hören uns dann bald wieder. Ich hoffe, es hat euch gefallen, mein heutiges Sendeprogramm. Mua. Tschüss, ihr Lieben.

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1: Ausgabe 475. Herzlich willkommen.

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1: Cora und Svetlana von dem Bottlenberg über die Freude auf den Sommer. Ja, und der hat sich dieses Jahr ja echt nicht lumpen lassen und hat Rekordtemperaturen purzeln lassen. Wenn Sie schon Ihren Sommerurlaub hinter sich haben, dann können wir heute und in der folgenden Woche noch etwas die Sommerfreude nachwirken lassen. Wenn Sie Ihren Sommerurlaub noch vor sich haben, dann können wir Sie darauf einstimmen mit unserem Sommer-Extra. Zwei ganz besondere Ausgaben hier im Schlagerboulevard heute und in der folgenden Woche. Der Sommerurlaub ist für manche ein Jahr auch eine willkommene Gelegenheit für ein Flirt. Sand und Meer, salzige Küsse im Abendrot und immer dabei eine Lotion Sonnenöl. Hier ist Melissa Naschenwing.

Ramon Roselli feiert all die Momente, die das Leben so kostbar machen. Ein gutes Essen, eine kühlende Fahrt auf der Vespa durch die Stadt, ein erfrischendes Eis auf einer malerischen Piazza oder das entspannte Chillen am Strand. Ja, und so manches Mal finden diese Sommermomente auch eine Fortsetzung. Der Sommer ist zu spüren auf der Haut, der Sommer ist auch zu schmecken

0: Er, der mit dem Cabriolet nach Saint-Tropez wollte, das eben war Kai Becker und zuvor hörten wir Daniel Lopez mit dem Eisklassiker. Pro Kopf essen wir jedes Jahr rund 8 Liter Speiseeis. Wenn ich so überlege, wie viel ich esse, da müssen einige dann etwas darauf verzichten. Und bei aller Experimentierfreude greifen wir doch zu den Klassikern. Vanille, Schokolade und Stracciatella. Diese Sorten sind uns vertraut, erinnern uns an schöne Momente der Kindheit, lassen sich auch leicht kombinieren und sprechen somit einfach jung und alt gleichermaßen an. Und ist Ihnen auch aufgefallen, was ein Eis in der Hand mit uns macht?
1: Ich liebe es, mit Gleichgesinnten Schlangen zu stehen, vom Eiscafé Venezia und den Menschen zuzusehen, wie sie sich da verwandeln und wie Wunder geschehen, wie beladen sie kommen, wie beseelt sie gehen. In der rechten Hand das Hörnchen, in der linken Wechselgeld. Sehen sie irgendwie aus, als wären sie gern auf dieser Welt. Vorbei an eislos wart

die Zunge rausstrecken, die kann rein gar nichts stressen. 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

Ein geplanter Flug, der zunächst einmal schief ging. Bei Tom Astor war das 1988 ein Stau auf der Autobahn. Stau ist auch bei Linda Feller gleich ein Problem. Zuvor noch einmal zurück an den Flughafen. Es könnte sich hier sogar um den Frankfurter Airport handeln, denn die beiden, Markus und Florian, die kommen aus dem Odenwald. Und auch da lief erstmal nicht alles wie geplant. Die Rodensteiner.

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Bis nach Italien soll es hier gehen bei Linda Feller, wenn der Tank reicht. Ja, und wenn es doch nicht ganz bis in den Süden Italiens reicht, dann bietet ja auch der Norden eine ganz besondere Atmosphäre. Die Berge, die Wiesen, die Menschen, das Leben. Früher gehörte Südtirol noch zu Österreich. Heute ist es eine selbstständige Provinz von Italien. Eine sehr musikalische, zudem erfolgreiche Gruppen wie die Ladiner oder die Kasselroter Spatzen sind dort zu Hause. Für Oswald Sattler ist 1993 Andreas Fulterer bei den Kasselroter Spatzen eingestiegen, ehe er dann 5 Jahre später seine Solokarriere startete. Eine Erinnerung jetzt an Andreas Fulterer und sein Heimatland.

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Helene Fischer zusammen mit Luis Fonsi über eine Liebe, die auch verschiedene Kulturen und verschiedene Sprachen überwinden kann und daher auch die Symbolik, lass uns zum Mars gehen. Vamos a Marte. Ein bescheidenerer Wunsch jetzt von den Calimeros.

Für Franz Signori war es eine Sommernacht, die für immer unvergessen bleibt. Sie hat ihn gesehen und ja, er, der Pietro Basile, hat sie gesehen.

Pietro Basile hat den Sommerhit Macarena in seinem Song zumindest als Wort aufgenommen. Michelle eben hat sogar noch etwas mehr gemacht, nämlich die Originalklänge von Scatman John mit dazu genommen. Ihre Erinnerung daran, jeden gemeinsamen Augenblick mit dem geliebten Menschen im Hier und Jetzt zu genießen. Ihre Lobeshymne auf die Freiheit und den Moment. Die Bedenken mal für eine kurze Zeit über Bord zu werfen und sich einfach mit der Musik treiben zu lassen. Das wollen auch wir hier jede Woche im Schlagerboulevard. Diese Woche und auch nächste Woche mit einem Sommer-Special und der Erinnerung daran, die Sonne in unser Herz zu lassen, den Traum ein bisschen Freiheit zu geben und die Sehnsucht einfach himmelwärts zu schicken. Hier jetzt noch Oli P. und bei den Flippers heißt es gleich, und wird die Zeit auch zu Ende gehen, es war so schön. Damit geht unser heutiger Schlagerboulevard zu Ende, die Ausgabe 475. Nächste Ausgabe, nächste Woche, gleiche Welle, gleiche Stelle. Und dann geht es gewissermaßen eine Sommerverlängerung mit noch vielen weiteren Sommersongs. Für Sie alles Liebe, alles Gute, eine schöne Sommerwoche noch für Sie. Und bis nächste Woche hier im Schlagerboulevard. Ihr Andreas von Jutta Zenker. Tschüss.

Ein herzliches Willkommen zu einer neuen Ausgabe von Maiwalds Promoshow. Peter Maiwald begrüßt Sie und Euch ganz herzlich zu dieser Folge. In den frühen 1970er Jahren leisteten Barclay James Harvest Pionierarbeit bei der Verschmelzung von Rock und klassischer Musik und gingen mit ihrem eigenen Symphonieorchester auf Tournee. Am 23. September 2023 fand ein atemberaubendes und einzigartiges Konzert statt, das der erste Auftritt einer Inkarnation von Barclay James Harvest mit einem Symphonieorchester im Vereinigten Königreich seit 1973 war. Das Slaithwaite Philharmonic Orchestra, arrangiert und geleitet von Benjamin Allen, begleitete John Lees Barclay James Harvest bei diesem denkwürdigen Konzert. Auf dem Programm standen Barclay James Harvest Klassiker wie The Poet, wie After the Day, wie das eben gehörte Mockingbird, She Said, Galadriel, Poor Man's Moody Blues und natürlich Him, sowie neuere Stücke wie On Leave und zwei Stücke, die seit 1973 nicht mehr live aufgeführt wurden. Woolly Wolstenholms stimmungsvolles Moonwater, gesungen von der Gastsängerin Eleanor Sanders, und das epische und majestätische Dark Now My Sky. Philharmonic, The Orchestral Concert, wurde von Stephen W. Tyler in Stereo und in einem 5.1 Surround Sound abgemischt und fasst das gesamte Konzert auf zwei CDs und einer regionsfreien High-Definition Blu-ray mit 5.1 Surround Sound und einer NTSC und regionsfreien DVD dieses atemberaubenden Konzertfilms, eines der denkwürdigsten Konzerte, die jemals von Barclay James Harvest aufgeführt wurden. Die Good Times rezensierte in ihrer neuen Ausgabe mit dem vorliegenden Set aus zwei CDs, einer Blu-ray und einer DVD hinterlässt John Lees ein schönes Erbe. Ein Konzert, festgehalten für die zahlreichen Barclay James Harvest Fans, die nichts gegen eine letzte Reunion-Tour gehabt hätten. John Lees, Barclay James Harvest. Hier kommt Moonwater.

John Lees Barclay James Harvest live mit dem Song Moonwater. Und wir kommen zu Bruce Springsteen und die E Street Band. The Reunion Tour 99 ist vor kurzem erschienen. Man kann 25 Jahre später auch noch einmal in dieses legendäre Live-Konzert eintauchen. Hier kommt Incident at 57th Street. Das alles bei Maywalds Promoshow mit Peter Maywald am Mikrofon.

0: Live aufgenommen am 25.09.1999 at First Union Center in Philadelphia, Incident on 57th Street. Bruce Springsteen und seine E Street Band. Und wir hören noch einen zweiten Song aus diesem Album, aufgenommen am 15.07.1999 at Continental Airlines Arena in Eastern Rutherford, New York. Hier kommt Land of Hope and Dreams.
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Land of Hope and Dreams, Bruce Springsteen and the E Street Band live 1999. Und wir kommen zu Apocalyptica. Es ist das letzte Studioalbum, wie ich erfahren habe, was jetzt erschienen ist. Und Apocalyptica haben sich zum zweiten Mal Metallica in Anführungsstrichen vorgenommen. Die Cello-Rocker setzen ihre legendäre Reise mit Coverversionen von Metallica fort. Und wir hören zuerst den Song One featuring Robert Trujillo.

Apocalyptica und One, der Klassiker von Metallica bei Maywalds Promoshow mit Peter Maywald am Mikrofon. Der Bandgründer von Apocalyptica, Aika Turpinen, sagt zu diesem Album, es ist das coolste überhaupt. Wir haben nicht gedrängt und wir haben uns angeboten. Wir haben das erste Album live gespielt und es hat so viel mehr Spaß gemacht und war aufregender, als wir erwartet hatten. Also hatten wir die Idee, etwas wie das erste Album zu machen, aber wir konnten es nicht auf genau dieselbe Art und Weise machen. Und dann mussten wir uns selbst herausfordern und eine völlig neue Perspektive auf die ursprüngliche Energie und die Emotion von Metallica bringen. Zum Abschluss der heutigen Ausgabe von Maywalds Promoshow folgt noch ein weiterer Song aus diesem Album. Hier kommt The Cell of Cthulhu. Hier sind noch einmal Apocalyptica vom Album Place Metallica Volume 2. Und das war, wie gesagt, die heutige Ausgabe von Maywalds Promoshow. Und mir, Peter Maywald, bleibt nichts weiter übrig, als mich wie immer von euch und von Ihnen mit einem Diener zu verabschieden, nicht ohne den Hinweis zu vergessen, hört bzw. hören Sie weiterhin gute Musik. Tschüss bis nächste Woche und bleibt bzw. bleiben Sie gesund.

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